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1: Um 3 Uhr mit Juliette Groß. Angesichts massiv gestiegener Benzin- und Dieselpreise in Deutschland plädiert der SPD-Generalsekretär Klüssendorf für eine Entlastung der Verbraucher. In der Neuen Osnabrücker Zeitung macht er sich für einen Spritpreisdeckel stark. Aus der Nachrichtenredaktion Markus Weber.
2: Klüssendorf verweist auf Nachbarländer wie Belgien und Luxemburg. Sie hätten schon vor vielen Jahren einen Spritpreisdeckel eingeführt und schauten teils mit Häme auf die Entwicklung bei uns. Deutschland gelte als Paradies für die Mineralölkonzerne. Insgesamt betrachtet sieht Klüssendorf viele Menschen längst am Limit angesichts der Kriege um uns herum und der angespannten Haushaltslage. Der SPD-Generalsekretär ist für eine Diskussion darüber, die Schuldenregeln nochmal auszusetzen, wenn es, wie er sagt, an die Grundfeste unseres Sozialstaats gehe und wir sonst Gefahr liefen, dass es unsere Gesellschaft zerreißt.
1: Der ukrainische Präsident Selenskyj hat seinen Armeechef Syrskyj entlassen. Zuvor hatte es tagelange Demonstrationen gegen Syrskyj gegeben. Aus Kiew, Stefan Lack.
3: Mit diesem Schritt erfüllt der Präsident eine zentrale Forderung der Proteste, die seit der Entlassung von Verteidigungsminister Michailo Fedorow in Kiew und in anderen ukrainischen Städten stattfinden. Die Demonstrierenden verlangten neben der Rückkehr Fedorows auch die Ablösung Syrskyjs. Fedorow gilt bei seinen Unterstützern als moderner Reformer. Ihm werden wichtige Neuerungen im Drohnenkrieg sowie mehr Transparenz im Beschaffungswesen des Militärs zugeschrieben. Kritiker warfen Syrskyj vor, diese Reformen ausgebremst zu haben. Das hatte der General selbst stets zurückgewiesen.
1: Der Drogenbeauftragte der Bundesregierung Streeck hält das geplante Alkoholverbot an Deutschland-Bahnhöfen für richtig. In der Rheinischen Post wies der CDU-Politiker auf die Gefahren durch Alkohol hin und sprach von einem Gewinn für alle, wenn sich Reisende wohler fühlten. Kritisch äußerte sich die Bundesarbeitsgemeinschaft Wohnungslosenhilfe. Obdachlose würden durch ein Verbot lediglich aus dem Blickfeld in Bereiche verdrängt, die weniger Schutz bieten. Die USA haben die internationale Gemeinschaft dazu aufgerufen, den mittelamerikanischen Staat Nicaragua zu isolieren. Das Land könne keine Rückkehr zur Tagesordnung erwarten, solange es demokratische Prinzipien ablehne, sagte Außenminister Rubio. Hintergrund sind jüngste Äußerungen des nicaraguanischen Präsidenten Ortega. Er hat in einer Rede angekündigt, dass es in seinem Land künftig keine Wahlen mehr geben wird. Damit wolle er verhindern, dass von den USA unterstützte Bewegungen die Macht an sich rissen, so Ortega. Das waren die Nachrichten. Das Wetter in Deutschland. Tagsüber vom Norden bis zur Mitte gebietsweise Regen, im Nordosten einzelne Gewitter, sonst oft trocken, Höchstwerte 18 Grad in Nordfriesland. Es ist 3.03 Uhr.
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1: Um 4 Uhr mit Juliette Groß. Angesichts massiv gestiegener Benzin- und Dieselpreise in Deutschland plädiert SPD-Generalsekretär Klüssendorf für eine Entlastung der Verbraucher. In der Neuen Osnabrücker Zeitung macht er sich für eine Spritpreisdeckel stark. Aus der Nachrichtenredaktion Markus Weber.
2: Klüssendorf verweist auf Nachbarländer wie Belgien und Luxemburg. Sie hätten schon vor vielen Jahren einen Spritpreisdeckel eingeführt und schauten teils mit Häme auf die Entwicklung bei uns. Deutschland gelte als Paradies für die Mineralölkonzerne. Insgesamt betrachtet sieht Klüssendorf viele Menschen längst am Limit angesichts der Kriege um uns herum und der angespannten Haushaltslage. Der SPD-Generalsekretär ist für eine Diskussion darüber, die Schuldenregeln nochmal auszusetzen, wenn es, wie er sagt, an die Grundfeste unseres Sozialstaats gehe und wir sonst Gefahr liefen, dass es unsere Gesellschaft zerreißt.
1: Das geplante Alkoholverbot an Bahnhöfen hat in der schwarz-roten Koalition überwiegend positive Reaktionen ausgelöst. Union und SPD fordern aber von der Bahn, für die Durchsetzung der Regel genügend eigenes Personal zu stellen. Aus der NDR-Nachrichtenredaktion Tabea Tschöpe.
3: Die Bahn müsse ihr Sicherheitspersonal erheblich aufstocken, um das Alkoholverbot umzusetzen, sagte der innenpolitische Sprecher der SPD Fiedler der Welt. Das sieht sein Unionskollege Thom ähnlich. Das Verbot findet aber grundsätzlich viel Zustimmung, so auch beim Drogenbeauftragten der Bundesregierung Streeck. Er wies in der Rheinischen Post auf die Gefahren durch Alkohol hin und sprach von einem Gewinn für alle, wenn sich Reisende und speziell Familien an Bahnhöfen sicherer fühlten. Das Alkoholverbot soll laut Bahn flächendeckend bis Mitte Oktober kommen.
1: In der Ukraine hat Präsident Selenskyj Armeechef Syrskyj entlassen. Damit erfüllte Selenskyj eine zentrale Forderung von Demonstranten, die tagelang in mehreren Städten auf die Straße gingen. Sie protestierten dagegen, dass der bisherige Verteidigungsminister Fedorow entlassen worden war und forderten auch die Ablösung Syrskys. Zwischen beiden hatte es Streit gegeben. Neuer Armeechef wird Heeresgeneral Drapati. Die US-Armee hat die 11. Nacht in Folge Ziele im Iran angegriffen. Die Schläge richteten sich nach Angaben des zuständigen Regionalkommandos wieder gegen militärische Einrichtungen. Medien berichteten zum ersten Mal seit Beginn der neuen Eskalation von Explosionen auch in Teheran. Die bislang letzten US-Angriffe auf die iranische Hauptstadt hatte es Anfang Juni gegeben. Das waren die Nachrichten. Das Wetter in Deutschland. Tagsüber vom Norden bis zur Mitte gebietsweise Regen, im Nordosten einzelne Gewitter, sonst oft trocken. Höchstwerte 18 Grad in Nordfriesland bis 28 Grad am Oberrhein. Am Donnerstag leicht wechselhaft bei 18 bis 27 Grad. Am Freitag meist freundlich. Es ist 4.03 Uhr.
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1: Um 5 Uhr mit Juliette Groß. Angesichts massiv gestiegener Benzin- und Dieselpreise in Deutschland plädiert SPD-Generalsekretär Klüssendorf für eine Entlastung der Verbraucher. In der Neuen Osnabrücker Zeitung macht er sich für einen Spritpreisdeckel stark. Aus der Nachrichtenredaktion Markus Weber.
2: Klüssendorf verweist auf Nachbarländer wie Belgien und Luxemburg. Sie hätten schon vor vielen Jahren einen Spritpreisdeckel eingeführt und schauten teils mit Häme auf die Entwicklung bei uns. Deutschland gelte als Paradies für die Mineralölkonzerne. Insgesamt betrachtet sieht Klüssendorf viele Menschen längst am Limit angesichts der Kriege um uns herum und der angespannten Haushaltslage. Der SPD-Generalsekretär ist für eine Diskussion darüber, die Schuldenregel nochmal auszusetzen, wenn es, wie er sagt, an die Grundfeste unseres Sozialstaats gehe und wir sonst Gefahr liefen, dass es unsere Gesellschaft zerreißt.
1: Der ukrainische Präsident Selenskyj hat seinen Armeechef Syrsky entlassen. Zuvor hatte es tagelange Demonstrationen gegen Syrsky gegeben. Aus Kiew, Stefan Lag.
3: Mit diesem Schritt erfüllt der Präsident eine zentrale Forderung der Proteste, die seit der Entlassung von Verteidigungsminister Michailo Fedorow in Kiew und in anderen ukrainischen Städten stattfinden. Die Demonstrierenden verlangten neben der Rückkehr Fedorows auch die Ablösung Syrskys. Fedorow gilt bei seinen Unterstützern als moderner Reformer. Ihm werden wichtige Neuerungen im Drohnenkrieg sowie mehr Transparenz im Beschaffungswesen des Militärs zugeschrieben. Kritiker warfen Syrsky vor, diese Reformen ausgebremst zu haben. Das hatte der General selbst stets zurückgewiesen.
1: Die US-Armee hat die 11. Nacht in Folge Ziele im Iran angegriffen. Die Schläge richteten sich nach Angaben des zuständigen Regionalkommandos wieder gegen militärische Einrichtungen. Medien berichteten zum ersten Mal seit Beginn der neuen Eskalation von Explosionen auch in Teheran. Die bislang letzten US-Angriffe auf die iranische Hauptstadt hatte es Anfang Juni gegeben. Sachsens Ministerpräsident Kretschmer fordert angesichts der politischen Mehrheitsverhältnisse im Osten Deutschlands eine Bereitschaft zu Gesprächen mit allen anderen Parteien. Wer noch über Brandmauern rede, habe die Zeichen der Zeit nicht erkannt, sagte der CDU-Politiker dem Handelsblatt. Wörtlich sagte Kretschmer, wir müssen mit jedem reden, der reden will. Bundeskanzler und CDU-Chef Merz hat wiederholt eine Zusammenarbeit seiner Partei mit der AfD und der Linken ausgeschlossen und auf Parteitagsbeschlüsse verwiesen. Das waren die Nachrichten. Das Wetter in Deutschland. Tagsüber vom Norden bis zur Mitte gebietsweise Regen, im Nordosten einzelne Gewitter, sonst oft trocken. Höchstwerte 18 Grad in Nordfriesland bis 28 Grad am Oberrhein. Am Donnerstag leicht wechselhaft. Es ist gleich 5.03 Uhr.
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0: guten Morgen. 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
1: 6 Uhr. Guten Morgen. Die Nachrichten des Bayerischen Rundfunks mit Gabi Hintersteußer. Die Übersicht. Künstliche Intelligenz von OpenAI steuert eigenständig Cyberattacke. SPD-Generalsekretär Klüssendorf fordert Spritpreisdeckel. München gedenkt der Opfer des Anschlags im Olympia-Einkaufszentrum. Und das Wetter ist sonnig, später mehr Wolken. 20 bis 27 Grad. San Francisco. Ein KI-Modell des US-Konzerns OpenAI hat eigenständig einen Cyberangriff gesteuert. Bei einem Testlauf brach die Software aus der eigentlich abgeschotteten Umgebung aus, verschaffte sich Zugang zum Internet und drang in Computersysteme einer anderen KI-Firma ein. Das betroffene Unternehmen Hugging Face bestätigte den Hackerangriff. Die Entwickler bei OpenAI selbst sprachen von einem beispiellosen Vorfall und kündigten an, die Sicherheitsvorkehrungen zu verstärken. In einem Blog-Eintrag hieß es, das noch unveröffentlichte KI-Modell habe auf seine Fähigkeit getestet werden sollen, Sicherheitslücken für Cyberangriffe auszunutzen. Dabei sollte es auf einen Standardtest zurückgreifen, ging aber viel weiter als erwartet. Experten warnen schon lange vor Attacken durch künstliche Intelligenz. Sie fürchten, dass solche KI-Modelle als gefährliche Cyberwaffen eingesetzt werden könnten. München. Der Bayerische Landtag hat darüber beraten, ob künstliche Intelligenz künftig vermehrt bei Verwaltungsakten eingesetzt werden soll. Das soll mit dem sogenannten 5. Modernisierungsgesetz geregelt werden. CSU und Freie Wähler wollen, dass KI damit nicht nur bei Anträgen mit eindeutiger Rechtslage oder zur Datenverarbeitung genutzt wird. Sie soll auch bei Entscheidungen zum Einsatz kommen, die einen Ermessensspielraum haben, etwa bei Bauanträgen oder Kfz-Zulassungen. Die CSU-Fraktion betonte, damit würden Verfahren schneller, digitaler und effizienter. Die Opposition kritisiert die Pläne scharf. Der Rechtsexperte der SPD, Arnold, mahnte, sachgerechte Abwägungen könne und dürfe nur ein Mensch treffen. Berlin. Weil die Spritpreise wegen des Iran-Kriegs erneut gestiegen sind, fordert SPD-Generalsekretär Klüstendorf einen Preisdeckel für Benzin und Diesel. Der Neuen Osnabrücker Zeitung sagte er, Deutschland gelte als Paradies für Mineralölkonzerne. Luxemburg und Belgien hätten schon vor Jahren einen Spritpreisdeckel eingeführt. Dort werde im Dialog mit der Industrie ein Höchstpreis festgelegt. Einen weiteren Tankrabatt, der über Steuern finanziert wird, lehnt Klüssendorf aber ab. Es sei perspektivisch kein Weg mehr für die SPD, den Markt einfach gewähren zu lassen. Stattdessen brauche man zupackende ordnungspolitische Lösungen. Teheran. Zum ersten Mal seit der jüngsten Eskalation im Iran-Krieg haben die USA offenbar wieder Ziele in der Hauptstadt angegriffen. In Teheran war in der Nacht die Flugabwehr aktiv. Im Nordosten der Millionenmetropole waren laut Reportern dumpfe Explosionen zu hören. Die USA haben den Iran damit die 11. Nacht in Folge angegriffen. Die letzten Angriffe auf Teheran hatte es allerdings Anfang Juni gegeben. Kiew. In der Ukraine hat Präsident Selenskyj Armeechef Sirski entlassen. Damit erfüllte Selenskyj eine zentrale Forderung von Demonstranten, die tagelang in mehreren Städten auf die Straßen gegangen waren. Sie protestierten dagegen, dass der bisherige Verteidigungsminister Fedorow entlassen worden war, und forderten auch die Ablösung Sirskis. Zwischen beiden hatte es Streit gegeben. Fedorow gilt bei seinen Unterstützern als moderner Reformer. Neuer Armeechef wird Generalmajor Drapatje. München. Heute wird an den Anschlag am Olympia-Einkaufszentrum erinnert. Dort hatte vor 10 Jahren ein 18-Jähriger aus rassistischen und rechtsextremen Motiven 9 Menschen mit ausländischen Wurzeln erschossen. Danach tötete sich der Täter selbst. Bei einer Gedenkveranstaltung am Nachmittag soll es eine Schweigeminute geben. Ein Kranz soll niedergelegt und es sollen die Namen aller Opfer verlesen werden. Dazu werden neben Angehörigen der Opferfamilien auch Bundespräsident Steinmeier und die Präsidentin des Bayerischen Landtags Aigner erwartet. Das Wetter in Bayern. Zunächst sonnig, später von Nordwesten her mehr Wolken und am Abend ganz vereinzelt etwas Regen. Höchstwerte 20 bis 27 Grad. Kommende Nacht meist trocken bei 14 bis 9 Grad. Die Aussichten morgen unterschiedlich bewölkt mit etwas Regen bei 18 bis 25 Grad. Zum Wochenende hin wieder mehr Sonne und wärmer. Am Samstagabend an den Alpen Schauer und Gewitter. Soweit die Nachrichten. Jetzt ist es 6.05 Uhr. Der Verkehrsservice. Es herrscht derzeit normaler Verkehr auf den Fernstraßen in Bayern.
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1: 7 Uhr. Guten Morgen. Die Nachrichten des Bayerischen Rundfunks mit Gabi Hinterstoißer. Die Übersicht. KI-Modell von OpenAI hackt eigenständig andere KI-Firma. Frankreich beschließt Social-Media-Verbot für unter 15-Jährige. Norwegen gedenkt der Terroropfer von Oslo und Utøya. Und das Wetter erst sonnig, später mehr Wolken bei 20 bis 27 Grad. San Francisco. OpenAI hat die Verantwortung für einen Hackerangriff auf die KI-Plattform Hugging Face in der vergangenen Woche übernommen. Nach Angaben des US-Software-Konzerns sind einige seiner KI-Modelle bei einem Sicherheitstest ausgebrochen und über das Internet in das System von Hugging Face eingedrungen. OpenAI sprach von einem beispiellosen Cybervorfall und kündigte an, seine Sicherheitsvorkehrungen zu verstärken. Der Vorfall dürfte die Diskussion über die Risiken besonders leistungsfähiger KI-Modelle weiter anheizen. Experten warnen schon länger davor, dass künstliche Intelligenz als Cyberwaffe missbraucht werden könnte. Paris. Als erstes EU-Land verbietet Frankreich die Nutzung von Social Media für Kinder und Jugendliche unter 15. Das Parlament hat mit großer Mehrheit ein entsprechendes Gesetz verabschiedet. Es soll nach den Sommerferien in Kraft treten. Präsident Macron sprach von einem großen Fortschritt. Man öffne damit in Europa den Weg für den Schutz unserer Kinder und Jugendlichen. Das Verbot soll für neue Social-Media-Konten ab September gelten. Für bestehende Konten gibt es eine Übergangsfrist bis Ende des Jahres. Außerdem sollen Handys an Schulen nicht nur bis zur Mittelstufe, sondern auch für die Oberstufe verboten werden. Ausnahmeregelungen sind aber möglich. Noch ist offen, wie das Verbot im Detail umgesetzt wird. Für Eltern soll es keine Strafmaßnahmen geben. Stattdessen sollen die Anbieter das Alter der Nutzer überprüfen. Berlin. Der Drogenbeauftragte der Bundesregierung hält das geplante Alkoholverbot an allen deutschen Bahnhöfen für richtig. Das hat der CDU-Politiker Streeck in der Rheinischen Post deutlich gemacht. Er wies auf die Gefahren durch Alkohol hin und sprach von einem Gewinn für alle, wenn sich Reisende wohler fühlten. Kritisch äußerte sich die Bundesarbeitsgemeinschaft Wohnungslosenhilfe. Demnach würden Obdachlose durch ein Verbot lediglich aus dem Blickfeld in Bereiche verdrängt, die weniger Schutz bieten. München. Die AfD im Bayerischen Landtag könnte ihren Status als größte Oppositionspartei verlieren. Grund dafür ist, dass der AfD-Abgeordnete Stadler aus der Partei ausgeschlossen wird. Das hat das Landesschiedsgericht der AfD beschlossen. Stadler soll sich negativ über führende Parteimitglieder geäußert haben, was er aber bestreitet. Von parteischädigendem, unsolidarischem Verhalten ist die Rede. Falls die AfD Stadlers Sitz im Münchner Landtag verliert, sind die Grünen größte Oppositionspartei mit einem Sitz mehr. Kiew. Der ukrainische Präsident Zelensky hat Armeechef Syrsky entlassen. Er reagiert damit auf tagelange Straßenproteste. Die Demonstranten forderten Syrskys Absetzung, nachdem sich dieser mit dem beliebten Verteidigungsminister Fedorov überworfen hatte. Fedorov war vor einigen Tagen als Folge der Auseinandersetzung zurückgetreten. Dem 60-jährigen Syrsky, seit 2024 Armeechef, war es nie gelungen, seinen Ruf eines Generals mit sowjetischer Mentalität abzulegen. Kritiker warften ihm vor, Menschenleben auf die leichte Schulter zu nehmen. Neuer Armeechef soll nun General Drapaty werden. Er war bisher für Einsätze der Teilstreitkräfte zuständig. Oslo. In Norwegen erinnern die Menschen heute an die Terroranschläge vor 15 Jahren. Dabei waren in der Hauptstadt Oslo und auf der Insel Utøya insgesamt 77 Menschen getötet worden. Der Rechtsterrorist Anders Breivik hatte im Regierungsviertel eine Autobombe gezündet und anschließend bei einem Sommerlager von Jugendlichen das Feuer auf Teilnehmer eröffnet. Breivik wurde 2012 zur damals möglichen Höchststrafe von 21 Jahren Haft verurteilt. Das Wetter in Bayern. Zunächst sonnig, später von Nordwesten mehr Wolken und am Abend ganz vereinzelt etwas Regen. Höchstwerte 20 bis 27 Grad. Kommende Nacht meist trocken bei 14 bis 9 Grad. Die Aussichten: morgen unterschiedlich bewölkt mit etwas Regen bei 18 bis 25 Grad. Zum Wochenende hin wieder mehr Sonne und wärmer, am Samstagabend an den Alpen Schauer und Gewitter. Soweit die Nachrichten, jetzt ist es 7.05 Uhr.
2: Und wir schauen mal gemeinsam, was gerade eben so geht auf unseren Straßen in Bayern oder eben nicht. Die A9 von Berlin nach Nürnberg zwischen Bad Berneck-Himmelkron und im Dreieck Bayreuth-Kulmbach. Unfall im Baustellenbereich, da bitte vorsichtig fahren. A94 Passau Richtung München zwischen Paarstetten und Paarsdorf, immer wieder stockender Verkehr bis Stau. Und die A99, die Westumfahrung München nach Lindau zwischen Fröttmanning Nord und dem Dreieckfeld Moching, 4 Kilometer Stau wegen Bauarbeiten. Das war's aber. Bitte vorsichtig unterwegs sein und dann gutes Ankommen heute Morgen.
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2: Ja, gut ankommen ist nie verkehrt. Ob dann an Ihrem Ziel auf der Arbeit oder vielleicht sind Sie heute Morgen auch noch eine Runde joggen oder haben frei in dieser Woche, wo auch immer wir uns gerade eben hören. Ganz, ganz viel Spaß mit diesem wunderbaren Mittwoch. Und wenn Sie nicht alleine sind, dann geht's Ihnen gleich wie Nino De Angelo. Der hat sich auch Frau Signordi geschnappt, um ein richtig schönes Duett zu kreieren. Und wenn ich abends einschlaf. Außerdem neue Musik von Marco Ventre und seiner Band Sag nur ein Wort. Und wach werden mit Helene Fischer, finde ich, ist nie verkehrt. Tanz noch einmal mit mir. Hier ist der BR Schlagermorgen. Und Sie

0: Schweizerisch-italienische Koproduktion von Frosin Jordi und Nino De Angelo. Wenn ich abends einschlaf, 17 Minuten nach 7. Hier ist BR Schlager. Wir schlafen jetzt nicht ein. Wir stehen jetzt erstmal auf.
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0: Oder Sie sind es vielleicht auch schon längst. Dann wollen Sie trotzdem wissen, Mensch, was passiert denn heute? Heute feiern Sie vielleicht Geburtstag. Herzlichen Glückwunsch. Sie feiern mit so vielen Promis. Beispielsweise mit Otto Walkes, 78. Geburtstag. Oder auch Schauspielerin Franka Potente, 52. Geburtstag. Und ein Megastar feiert auch Geburtstag. Ein Mega-Musikstar, ein Megastar des Schlagers, Mireille Mathieu, der 80. heute. Ja, dann, wenn Sie sich heute noch eine Auszeit gönnen in der Hängematte, sehr gute Idee, dann ist es ein inoffizieller Feiertag, der Tag der Hängematte. Also wirklich mal zu sagen, Alltag hinter uns lassen und einfach mal an nichts denken, Augen zu und sich, ja, wie es der Name sagt, hängen lassen. Wurden übrigens von den Maya ursprünglich genutzt, aus den Fasern des Hängemattenbaums, also den gibt's tatsächlich. Und der Grund war damals nicht die Entspannung, warum sie so ein Ding erfunden haben, sondern sich selbst zu schützen vor Insekten oder anderen Gefahren, die irgendwo am Boden lauern. Deswegen haben sie sich zum Schlafen in die Bäume reingehängt. Nicht durchhängen, sondern gemeinsam was hinbekommen ist heute auch das Motto der Spielvereinigung Kräuter Fürth zusammen mit dem evangelischen Dekanat in Fürth. Da findet nämlich heute um 19.03 Uhr im Stadion im Sportpark Thomas Sommer ein Stadiongottesdienst statt. Symbolische Uhrzeit deswegen, weil 1903 oder in diesem Fall dann 19.03 Uhr, das war das Gründungsjahr des Vereins. Also das lohnt sich bestimmt auch mal da vorbeizuschauen. Und 5 Tage voller Musik, Unterhaltung und unvergessliche Erlebnisse. Das ist der Kultursommer in Rödental, das ist dann in Oberfranken. Den gibt's wieder. Ganz, ganz viel tolles Programm. Viele namhafte Künstler auch am Start. Das läuft dann bis zum Sonntag. Ein Open-Air-Gelände der Domäne Rödental, wirklich die Welt voller Musik und Entertainment, ist für alle, die dort auch wohnen, immer ein echtes Highlight. Und auch heute in Nürnberg haben wir noch was. Der CSD Nürnberg Pride startet nämlich heute, geht dann bis zum 9. August. Unter dem Motto Nürnberg liebt, gibt es in der ganzen Metropolregion in Nürnberg ein großes Programm. Über 80 Veranstaltungen, Workshops dabei, Lesungen, Kino, Sport, Kultur, Diskussionen, Gottesdienste, Partys und ganz, ganz viel für die Community. Da lohnt es sich auch auf jeden Fall mal vorbeizuschauen. Also es geht richtig viel bei uns in Bayern.
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Neu auf BR Schlager und mit ganz viel Gefühl. Claudia Jung, die Liebe meines Lebens. Für immer du. 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

0: Diesen Song hat sie ihrem verstorbenen Mann gewidmet. Claudia Jung hier auf BR Schlager. Die Liebe meines Lebens für immer du. Eine Minute nach 7:30 ist jetzt unsere Zeit.
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0: Weniger Bürokratie und schnellere Genehmigungen sollte es bringen. Das dritte bayerische Modernisierungsgesetz, das vor einem Jahr verabschiedet wurde. Aber jetzt wird das Gesetz in Frage gestellt, Veronika Lohmüller.
2: Naturschützer hatten im Vorfeld schon gegen das Gesetz protestiert, weil damit bei vielen Bauprojekten die Umweltverträglichkeitsprüfung wegfällt. So eigentlich auch beim Ausbau eines Skigebiets im Allgäu. Da wird es jetzt aber trotzdem genau so eine Prüfung geben. Einzelheiten von Simon Wörz.
3: Die Fellhornbahn GmbH hat eine Umweltverträglichkeitsprüfung für den Bau der neuen Scheithobelbahn beim Landratsamt Oberallgäu angestoßen. Damit würde genau die Prüfung nachgeholt,

0: die das dritte Modernisierungsgesetz für solche Bauvorhaben abgeschafft hat. Hintergrund ist, dass das Verwaltungsgericht Augsburg den Bau gestoppt hat. Die Richter haben Zweifel daran, ob das Modernisierungsgesetz mit Europarecht vereinbar ist. Landrat Christian Wilhelm, Freie Wähler.
1: Es ist absolut bedauerlich, dass ein Gesetz, das ursprünglich dem Bürokratieabbau und der Verfahrensbeschleunigung dienen sollte, nun zu einer derart zusätzlichen und rechtlichen Unsicherheit führt.
0: Gleichzeitig hat die Fellhornbahn Beschwerde gegen den Baustopp für den Neubau der Scheithobelbahn eingelegt. Der Bayerische Verwaltungsgerichtshof prüft den Beschluss des Verwaltungsgerichts Augsburg. Die Bauarbeiten auf 1500 Metern ruhen seit Anfang Juli. Eigentlich hätte der Lift zur neuen Saison in Betrieb gehen sollen. Ob dieser Zeitplan eingehalten werden kann, ist mehr als ungewiss.
2: Nach Mittelfranken. In Nürnberg gehen heute Beschäftigte im Einzel- und Versandhandel auf die Straße. Sie fordern höhere Löhne und Gehälter. Los geht's um 10 Uhr aus dem BR-Studio Nürnberg. Carlo Schindhelm.
3: Die Beschäftigten treffen sich am Lorenzer Platz unter dem Motto Tarifrunde in Überlänge, miese Angebote auf großer Leinwand. Mit rotem Teppich, epischer Filmmusik und einer gehörigen Portion Wut und Biss wollen sie deutlich machen, dass sie sich nicht länger mit miesen Angeboten abspeisen lassen, heißt es in einer Mitteilung der Gewerkschaft Verdi. Während der Handel hervorragende Umsätze feiere, sehe die Realität der Beschäftigten am Monatsende düster aus. Steigende Lebenshaltungskosten würden die Reallöhne auffressen. Die Streikenden fordern unter anderem eine Erhöhung der Löhne und Gehälter im Einzelhandel um 222 Euro und eine Erhöhung der Ausbildungsvergütung um 150 Euro.
2: Fischotter sehen putzig aus, verursachen aber in Teichwirtschaften immense Schäden. Auch in Schwaben breiten sich die Tiere immer mehr aus, wie Florian Regensburger berichtet.
4: Der Fischotter ist in Schwaben auf dem Vormarsch und besiedele inzwischen die gesamte schwäbische Donau samt Nebenflüssen, sagt der schwäbische Fischotterberater Florian Bienapfel vom Landesamt für Landwirtschaft. Was viele Naturschützer freut, ist vor allem für Fischzüchter Anlass zur Sorge. In Teichanlagen könne der Otter große, auch finanzielle Schäden anrichten. Am schwäbischen Fischereihof in Salgen etwa hat man bereits vor 2 Jahren für eine 6-stellige Summe einen Fischotter-Schutzzaun um die Teichanlagen errichtet, in denen vom Aussterben bedrohte Fischarten wie der Huchen oder die Nase nachgezüchtet werden. Viele kleinere Fischzuchten könnten sich solche Schutzzäune aber gar nicht leisten, so der Fischotterberater.
2: Der Streit um den Fischotter. Heute Abend Thema im BR-Fernsehen in der Sendung Jetzt dreht die.
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6: Tja, wer redet denn da? Jetzt redet erst einmal das Thermometer. Ja, das ist schon momentan eine, das heißt Umgewöhnung. Es ist ja auch ganz angenehm, weil nicht vor die Tür zu gehen und gleich von einem Hitzeballen erschlagen zu werden. Aber ist schon frisch in der Früh. Oberstdorf 7 Grad, Garmisch-Partenkirchen 9 Grad, Regensburg 9 Grad, Augsburg bei 9, Nürnberg und Würzburg bei 10 Grad sowas und München ist bei 13 Grad aktuell schon. Also wird noch steigerungsfähig sein. Heute wird auch der schönste Tag der Woche, zumindest ist es so angekündigt, dass wir heute dann bei 20 bis 27 Grad unterwegs sind. Das heißt auch, es ist viel Sonne da, aber wir haben so später, speziell dann so in Richtung Nachmittag, so im Nordwesten her auch am Abend vereinzelt ein paar Wolken und die dann auch einen Regen mit im Gepäck dabei haben. Kommende Nacht trocken und wieder kühl bei 9 bis 14 Grad oder sagen wir mal eher angenehm. Und morgen, das wird so ein Mischmaschwetter werden. Es ist schon die Sonne dabei, aber auch immer wieder Wolken und aus denen gibt es dann eben auch Regen. Morgen sind wir bei 18 bis 25 Grad unterwegs und zum Wochenende hin wieder mehr Sonne, auch wieder wärmer. Am Samstagabend aber mal damit rechnen, dass da auch an den Alpen Schauer und Gewitter sein können.
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0: tausendmal nein, wir sagen tausendmal ja, ja zu BR Schlager und ja, dass Sie mit uns aufgestanden sind und in diesen Tag reingestartet sind. Vielen Dank dafür. 7.45 Uhr, dreiviertel acht, mittlerweile die Zeit. Ja, es sind dann diese Fälle bei uns im Leben, die irgendwann mal auftauchen und in der wir sehr, sehr schnell überfordert sind. Speziell dann, wenn zum Beispiel auch bei uns in der Familie plötzlich ein Familienmitglied zum Pflegefall wird. Dann gibt's unglaublich viele Fragen, Formulare, Hilfsmittel, Wohnungsumbau. Es gibt so viel zu tun. Das ist wirklich ein Riesenberg an Herausforderungen. Und es ist sehr, sehr gut, wenn es dann Menschen gibt, die sich auskennen. Und nicht nur das, wenn die uns auch einfach helfen. Eine erste Orientierung bieten da nämlich die gute Pflegelotsen. Das sind Menschen, die wissen, an wen wir uns wenden müssen, worauf es auch ankommt. Und wenn das alles mal zu viel wird, dann sind sie auch für uns da. Stefanie Küttel von dem Pflegelotsen im fränkischen Saaletal sieht das Ganze so.
1: Pflegelotse ist eine Art Kümmerer vor Ort. Wir helfen quasi dabei, von pflegebedrohten Menschen zu Hause zu unterstützen. Man kann sich quasi bei allem, was mit Pflege zu tun hat und Versorgung, an uns wenden.
0: Ja, das völlig unbürokratisch noch dazu, ohne auf langen Wartelisten dann auch zu stehen, weil meistens brauchen wir die Infos natürlich auch sofort. Und von diesen guten Pflegelotsen gibt es in Bayern auch immer mehr, zum Beispiel auch rund um Bad Kissingen, in Kaufbeuren, in Aschau, im Chiemgau, in der Nähe des Chiemsees. Sie sind ein Beispiel für viele kommunale Projekte, die über das bayerische Programm Gute Pflege in Bayern auch gefördert werden. Und so sollen zum einen bereits vorhandene Beratungsstellen dann auch entlastet werden und Pflegelotsen sind wirklich gezielt für das Thema Pflege da, also mit viel Zeit. Sie haben das Fachwissen, sie haben den Blick auf den gesamten Alltag zu Hause. Jeder oder jeder kann sich übrigens auch zu einem Pflegelotsen ausbilden lassen. Und das ist völlig egal, was wir vorher gemacht haben, so wie Olga Trick. Auch sie hat's gemacht.
1: Der Gedanke, dass wir Menschen in einer überforderten und hilflosen Situation unterstützen können und denen eben auch Halt bieten können. Bei zwei von uns war auch so ein bisschen die Motivation, weil wir es selber zu Hause gepflegt haben, da auch gemerkt haben, wie überfordert man eigentlich ist. Und wir wussten damals halt eben auch nicht, wo hole ich mir eigentlich die Hilfe her und wer kann mich jetzt unterstützen.
0: Und genau dafür sind eben die Pflegelotsen immer da. Und ganz ähnliche Modelle gibt es jetzt auch immer mehr in Bayern. Und diese sorgen dann eben auch dafür, dass Menschen so lange wie möglich im vertrauten Umfeld dann auch zu Hause leben können. Also damit gewinnen wir auch noch was für unsere Mitmenschen.
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3: Einen schönen guten Morgen. Hier spricht Nick P. und ich wünsche euch einen schönen Tag mit BR Schlager.

0: Donny Lopez, das muss Liebe sein. Das war wahrscheinlich auch Liebe hier, diese Geschichte. Was ist denn da los? So. Also ich fange erstmal der Reihe nach an. Es gibt ein italienisches Freibad, ein Luxusfreibad. Das befindet sich in der Region Emilia-Romagna. Und da waren 2024 350 schöne Luxusliegen im Wert von 45.000 dort untergebracht. Irgendwer hat die geklaut. 350 Luxusliegen, also die, wo wir Deutschen gerne unser Handtuch draufschmeißen, um sie zu besetzen. So, die waren einfach weg. Jetzt hat eine italienische Touristin Urlaub gemacht am Strand von Capo Rodoni. Das ist aber in Albanien. Und sie hat ihren Augen nicht getraut. Denn an diesem Strand dort sind genau diese Liegen wieder aufgetaucht. Und sie ist keine Privatdetektivin. Nee, das Logo des italienischen Clubs, also das Originallogo, was auf diesen Liegen ja auch ursprünglich drauf war, das ist da immer noch drauf. Die haben einfach dort hingestellt. Die haben die einfach dort aufgestellt, ja. Und obwohl die Besitzer sofort die Anwälte eingeschaltet haben, weigern sich die Behörden jetzt, diese Liegen zu beschlagnahmen und zurückzugeben. Also das wird jetzt ein sehr, sehr interessanter Fall zwischen den italienischen und auch den albanischen Behörden. Was soll ich dazu sagen? Hm? Also, weiß nicht, du kannst jetzt als neuer Urlaubsclub in Albanien natürlich sagen, bei uns machen sie Urlaub wie in Italien. Ne? Da liegst du nieder oder so. Liege gut, alles gut. Aber die gehört denen ja nicht. Also das ist wild.
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1: 8 Uhr. Guten Morgen. Die Nachrichten des Bayerischen Rundfunks mit Gabi Hinterstößer. Die Übersicht. KI-Modell von OpenAI verübt selbstständig Hackerangriff auf andere Plattformen. USA schätzen Kosten des Irankriegs auf über 37 Milliarden Dollar. Verdi ruft im Einzelhandel in Nürnberg zum Warnstreik auf. Und das Wetter erst sonnig, später mehr Wolken bei 20 bis 27 Grad. San Francisco. Bei einem Testlauf neuer KI-Modelle des ChatGPT-Entwicklers OpenAI hat es einen bislang einzigartigen Zwischenfall gegeben. Ein noch unveröffentlichtes KI-Modell sollte bei einem Leistungstest zeigen, wie gut es Sicherheitslücken ausnutzen kann. Dabei gelang es dem Modell, aus dem gesicherten Bereich auszubrechen und über das Netz das KI-Unternehmen Hugging Face zu hacken. Die Plattform hat den Angriff, der schon vergangene Woche erfolgt war, bestätigt. OpenAI hat nun die Verantwortung übernommen. Die Entwickler selbst sprachen von einem beispiellosen Cybervorfall. Das Modell hatte den Test eigenständig und ungeplant zu weit getrieben. OpenAI kündigte umgehend strengere Sicherheitsmaßnahmen an. Experten warnen schon lange davor, dass KI-Software auch als Cyberwaffe eingesetzt werden könnte. München. Der Bayerische Landtag hat darüber beraten, ob künstliche Intelligenz künftig vermehrt bei Verwaltungsakten eingesetzt werden soll. Das soll mit dem sogenannten 5. Modernisierungsgesetz geregelt werden. CSU und Freie Wähler wollen, dass KI damit nicht nur bei Anträgen mit eindeutiger Rechtslage oder zur Datenverarbeitung genutzt wird. Sie soll auch bei Entscheidungen zum Einsatz kommen, die einen Ermessensspielraum haben, etwa bei Bauanträgen oder Kfz-Zulassungen. Die CSU-Fraktion betonte, damit würden Verfahren schneller, digitaler und effizienter. Die Opposition kritisiert die Pläne scharf. Der Rechtsexperte der SPD Arnold mahnte, sachgerechte Abwägungen könne und dürfe nur ein Mensch machen. Washington. Der Irankrieg hat die USA bislang mindestens 37,5 Milliarden Dollar gekostet. Diese Zahl hat US-Verteidigungsminister Hegseth bei einer Senatsanhörung genannt. Die bisherigen Schätzungen lagen bei 29 Milliarden Dollar. Auch in der vergangenen Nacht haben die USA das Land attackiert und dabei nach eigenen Angaben vor allem militärische Kommandozentralen, Drohnenlager und militärische Infrastruktur ins Visier genommen. Iranische Staatsmedien berichten, dass neben der Hauptstadt Teheran auch die Stadt Bushehr angegriffen wurde, wo sich das einzige aktive Atomkraftwerk des Iran befindet. Berlin. Mehr als 60% aller Rentnerinnen in Deutschland hatten im vergangenen Jahr gesetzliche Altersbezüge unterhalb der Armutsgrenze. Das geht aus einer Antwort der Bundesregierung auf eine Anfrage der Linksfraktion hervor, aus der die Nachrichtenagentur AFP zitiert. Als armutsgefährdet gilt in Deutschland, wer weniger als 60% des mittleren Einkommens zur Verfügung hat. Für Alleinlebende liegt diese Schwelle aktuell bei einem Netto-Monatseinkommen von 1.446 Euro. Nürnberg. In der mittelfränkischen Metropole bleiben heute viele Geschäfte geschlossen. Die Gewerkschaft Verdi hat die Mitarbeiter im Einzel- und Versandhandel zum Warnstreik aufgerufen. Um 10 Uhr beginnt auf dem Lorenzer Platz die zentrale Kundgebung. In einer Mitteilung heißt es, während der Handel hervorragende Umsätze feiere, sehe die Realität der Beschäftigten am Monatsende düster aus. Die steigenden Lebenshaltungskosten fräßen die Reallöhne auf. Verdi fordert für die Beschäftigten unter anderem gut 220 Euro mehr Lohn und eine höhere Ausbildungsvergütung. Das Wetter in Bayern. Zunächst sonnig, später von Nordwesten mehr Wolken und am Abend ganz vereinzelt etwas Regen. Höchstwerte 20 bis 27 Grad. Kommende Nacht meist trocken, Tiefstwerte 14 bis 9 Grad. Die Aussichten? Morgen unterschiedlich bewölkt mit etwas Regen bei 18 bis 25 Grad. Zum Wochenende wieder mehr Sonne und wärmer. Am Samstagabend an den Alpen Schauer und Gewitter. Soweit die Nachrichten. Gleich ist es 8.05 Uhr.
2: wir schon auf das, was auf den Straßen in Bayern geht oder eben nicht. Die A7 Würzburg in Richtung Ulm wäre da mal zwischen A in Westhausen und A in Oberkochen 4 Kilometer Stau. Unfall an der A7 Ulm in Richtung Füssen zwischen Memmingen Süd und Woringen. Stau nach diesem Unfall und bitte an die Rettungsgasse denken und die vor allem auch offen halten. Die A92 Deckendorf nach München zwischen Landshut Nord und Moosburg Nord 5 Kilometer stockendes Stau. A94 Passau nach München zwischen Paarstetten und Paasdorf, immer wieder stockend bis Stau. A99 Westumfahrung München in Richtung Nürnberg zwischen Germering Nord und dem Dreieck Feldmoching 9 Kilometer stockend und in Richtung Lindau zwischen Fördmanning Nord und dem Dreieck Feldmoching 4 Kilometer Stau wegen Bauarbeiten. Die B28 Hietistetten in Richtung Bad Urach zwischen Senden und der Zinglerstraße 5 Kilometer Stau und die B471 von Garching nach Fürstenfeldbruck zwischen Lustheim und Oberschleißheim, auch da staut sich's aktuell. Also ist wieder eine Menge los. Die Nerven behalten. Ja, und dann bitte gutes Ankommen.
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2: Ja, jetzt um kurz nach 8. Gut ankommen ist nicht schlecht. Im vergangenen Jahr sind die beiden aus dem Odenwald bei uns so richtig gut angekommen.
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2: Die Rodensteiner, die in dieser Besetzung schon seit 18 Jahren Musik zusammen machen und quasi so ihren richtigen Durchbruch gefeiert haben mit Wind im Haar, Bella Italia. Ja, und jetzt legen sie noch mal einen nach. Ciao, ciao, amore.
3: Ja, ich weiß, dass du nicht für immer bleibst. 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
2: Genau diese Single ist momentan auch die Nummer 1 der ARD-Schlager-Hitparade. Vielleicht haben Sie ja dafür auch schon abgestimmt oder Sie wollen generell mal für einen Ihrer Favoriten abstimmen. Das klappt auf brschlager.de. Und die nächste Ausgabe mit Harry Blaha, die gibt's dann übrigens an diesem Freitag zwischen 18 und 20 Uhr. Die ARD-Schlager-Hitparade bei uns dann auch auf brschlager. Jetzt ist Zeit für Michelle. Und danach gibt sie die neue Single der Rodensteiner. Ciao, ciao, amore. Ja.

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0: Der Mann an deiner Seite, das ist Musik von Christian Leis, 17 Minuten nach 8. Wenn wir gerade schon bei Leis sind, nur anders geschrieben, sagen Sie mal, ist Ihnen das auch aufgefallen? Eigentlich kennen wir es doch vor unserem Fenster, gerade am Morgen vielleicht auch so. Da zwitschern sie, die Vögelchen, und das auch relativ laut. Teilweise machen sie uns sogar wach, wenn wir unser Fenster gekippt oder gar offen haben über Nacht, um nicht irgendwo in der tiefsten Wärme schlafen zu müssen. Aber ich habe so ein bisschen das Gefühl, es ist gerade ruhiger geworden, speziell am Morgen. Und ich frage mal nach bei Angelika Nelson vom Landesbund für Natur- und Vogelschutz. Sie ist ja Vogelexpertin. Sie sagt aber auch, das ist schon ganz normal.
1: Bei den Vögeln braucht man sich da keine Sorgen machen. Das ist so ein natürlicher Prozess im Jahresverlauf. Zu Beginn im Frühjahr, da müssen die Vögel ja, also es geht jetzt hauptsächlich um die Singvögel, die bei uns im Garten sind, müssen ihre Reviere abstecken und auch Partnerinnen anlocken. Und dazu singen sie recht viel, vor allem eben auch in den frühen Morgenstunden. Das haben sie jetzt eben schon erfolgreich gemacht. Jetzt sind sie mit der Jungenaufzucht noch beschäftigt, beziehungsweise beginnt jetzt dann nach der Jungenaufzucht auch bald die Mauser, wo sie praktisch ihr ganzes Federkleid erneuern. Da wird dann weniger gesungen, weil eben, wenn man jetzt gerade eben weniger Federn hat oder so, ist vielleicht ganz gut, wenn man ruhig ist, damit man eben nicht von Greifvögeln oder so entdeckt wird. Also da ist besser den Schnabel halten.
0: Ja, das ist also ein bisschen wie bei uns Menschen auch. Sind die Kinder aus dem Gröbsten raus, dann ist die Energie auch erstmal dahin. Das ist ja vielleicht bei den Vögeln, glaube ich, ganz ähnlich, oder?
1: Also gerade nach der Jungenaufzucht, sagen wir mal, wenn so eine Blaumeise da jetzt ihre 10, 12 Jungvögel versucht hat, groß zu ziehen und da eben ständig Raupen gefüttert hat, dann ist die bestimmt ermattet und ja, singt mal eine Zeit lang nicht.
0: Ja, da haben wir doch natürlich auch ein Verständnis dafür. Wir haben uns ja eigentlich nur Sorgen gemacht. Also die Vögel, die machen gerade eben mal eine Singpause. Und dann sind sie wohl gestärkt, also spätestens dann, wenn es wieder in die Paarungszeit geht, zurück. Ja? Bei uns gibt es keine Pause. Bei uns ist Niki definitiv am Start mit Wegen dir hier auf BR Schlager im BR Schlagermorgen. Aber dass sie sie persönlich wecken kann, das beweist sie.
2: Guten Morgen und raus aus den Federn. Hier ist die Niki auf BR Schlager. Ich wünsche euch einen super Start in den neuen Tag.

Mama Maria, das ist Jay Kahn. Was für eine schöne Sommernummer hier auf BR Schlager. Wir sind ja mittendrin im BR Schlager Sommer und da fragt sich dann auch Semino Rossi in seiner neuen Single, in der es darum geht, dass man sich neu verliebt, aber es geht alles so schnell und vielleicht auch viel zu schnell. Ist das dann Wahnsinn oder Liebe? Ist

0: Wahnsinn oder Liebe, seine neue Single gibt's gleich in ein paar Sekunden. Vorher ist noch die Frage an Sie, wo hören Sie uns eigentlich auf diesem Planeten?
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0: Wahnsinn oder Liebe, die neue Single von Semino Rossi hier bei uns auf BR Schlager. Gleich noch wunderbare, auch neue Musik von Julia Lindholm. Wenn es am schönsten ist, heißt sie immer, dann soll man gehen. Bei ihr ist anders. Sie bleibt, wenn es am schönsten ist. Bleiben, wenn es am schönsten ist, ist auch ihre neue Single jetzt dann gleich. Und Wolkenfrei auf der Wolke 7 ist dann auch noch mit am Start. Eine Minute nach 8:30, jetzt die Zeit.
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0: Weniger Bürokratie und auch schnellere Genehmigungen sollte es bringen. Das dritte bayerische Modernisierungsgesetz, das ist vor einem Jahr verabschiedet worden. Aber jetzt wird das Gesetz in Frage gestellt, Veronika Lohmüller.
2: Naturschützer hatten im Vorfeld schon gegen das Gesetz protestiert, weil damit bei vielen Bauprojekten die Umweltverträglichkeitsprüfung wegfällt. So eigentlich auch beim Ausbau eines Skigebiets im Allgäu. Da wird es jetzt aber trotzdem genau so eine Prüfung geben. Warum, erklärt Simon Wörz.
3: Die Fellhornbahn GmbH hat eine Umweltverträglichkeitsprüfung für den Bau der neuen Scheithobelbahn beim Landratsamt Oberallgäu angestoßen. Damit würde genau die Prüfung nachgeholt, die das dritte Modernisierungsgesetz für solche Bauvorhaben abgeschafft hat. Hintergrund ist, dass das Verwaltungsgericht Augsburg den Bau gestoppt hat. Die Richter haben Zweifel daran, ob das Modernisierungsgesetz mit Europarecht vereinbar ist. Landrat Christian Wilhelm, Freie Wähler.
4: Es ist absolut bedauerlich, dass ein Gesetz, das ursprünglich dem Bürokratieabbau und der Verfahrensbeschleunigung dienen sollte, nun zu einer derart zusätzlichen und rechtlichen Unsicherheit führt.
3: Gleichzeitig hat die Fellhornbahn Beschwerde gegen den Baustopp für den Neubau der Scheithobelbahn eingelegt. Der Bayerische Verwaltungsgerichtshof prüft den Beschluss des Verwaltungsgerichts Augsburg. Die Bauarbeiten auf 1500 Metern ruhen seit Anfang Juli. Eigentlich hätte der Lift zur neuen Saison in Betrieb gehen sollen. Ob dieser Zeitplan eingehalten werden kann, ist mehr als ungewiss.
2: Nach Schwaben. Am Amtsgericht Nördlingen geht ab

0: Und die Verhandlung gegen einen Beamten der Justizvollzugsanstalt Kaisheim weiter. Der Mann ist wegen schwerer Bestechung in 10 Fällen angeklagt. Was genau ihm vorgeworfen wird, fasst Susanne Hofmann zusammen.
1: Laut Anklage hat der Beamte Handys und Rauschgift in die JVA Kaisheim geschmuggelt und dafür Geld von Häftlingen bekommen. Einen Teil des Rauschgifts soll er behalten und selbst weiterverkauft haben. Auch eine Schusswaffe, für die er keine Berechtigung habe, sei bei ihm gefunden worden. Am heutigen zweiten Verhandlungstag sollen unter anderem seine Frau und seine Mutter sowie ein Kripo-Beamter aussagen. Der Angeklagte bestritt die Vorwürfe am ersten Verhandlungstag. Er sei von Häftlingen bedroht worden. Wenn er nicht kooperiere, wäre seine Familie in Gefahr. Möglicherweise könnte heute noch ein Urteil fallen.
0: Und wir schauen noch ins Allgäu. Dort ist möglicherweise ein Bär unterwegs. Die Behörden mahnen Landwirte und Wanderer zu Vorsicht. Einzelheiten von Christine Kerler.
2: Im südlichen Landkreis Oberallgäu ist Tierkot entdeckt worden, der von einem Bären stammen könnte. Das Bayerische Landesamt für Umwelt, kurz LFU, lässt den möglichen Nachweis jetzt untersuchen. Nach Angaben der Behörde wurde dafür ein Mitglied des Netzwerks Große Beutegreifer entsandt. Zudem laufe eine systematische Suche nach weiteren Hinweisen. Eine genetische Analyse der Probe sei per Eilauftrag veranlasst worden, heißt es. Nutztierhaltern in dem Gebiet wird empfohlen, ihre Tiere nachts einzustallen und Herdenschutzmaßnahmen zu ergreifen. Wer einem Bären begegne, solle ruhig bleiben, Abstand halten, nicht weglaufen und sich langsam zurückziehen, ohne dem Tier den Fluchtweg zu versperren.
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4: Was ist da heute im Angebot? Also erstmal Sonne, das ist sehr, sehr gut. Wenn Sie Sonne lieben, dann definitiv. Und ansonsten haben wir dann so im Laufe des Tages im Nordwesten her Regenwolken oder zumindest erstmal Wolken und die können dann Regen mit sich bringen. Das ist möglich von der Rhön bis in den Frankenwald zum Beispiel. Also da sind ein paar Tropfen möglich. Am sonnigsten ist es heute tatsächlich an den Alpen und das bei Temperaturen zwischen 20 und 27 Grad. Es wird auch der wärmste oder nennen wir es mal, wenn wir mal von schönem Wetter sprechen, der schönste Tag der Woche. Ein bisschen Wind ist auch noch mit dabei, der durch Bayern pfeift. Morgen dann auch Sonne da, ja, aber eben mehr und mehr auch die Wolken und die haben dann meist auch Regen mit im Gepäck. Also das wird so vor allem im östlichen Mittelgebirgsraum der Fall sein oder auch in Richtung Alpen. Da ist dann der Regen, da ist auch viel, viel Wind mit am Start. Das gilt aber auch wieder für ganz Bayern, dass uns da der Wind durchpfeift. Und so ähnlich wird es dann auch am Freitag, Samstag oder eigentlich generell fürs Wochenende sein. Es ist schon die Sonne da, aber immer wieder auch vereinzelt Schauer und Gewitter, die ebenso durch Bayern durchgehen. Temperaturen technisch sind wir dann morgen bei 18 bis 25 Grad und am Freitag bei 22 bis 28. Zum Wochenende hin kommen wir wieder über die 30, 26 bis 32 Grad. Sind da drin.
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0: 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Hier ist Olaf der Flipper.
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0: 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Also wenn Sie sich gerade auch wohlfühlen, dann bleiben Sie auch gerne hier bei uns auf BR Schlager, 8.46 Uhr die Zeit. Ja, und auch irgendwo bleiben und kurz einkehren und Rast machen und was Gutes essen, das machen wir auch sehr, sehr gerne. Gerade dann, wenn wir vielleicht in einer Stadt unterwegs sind oder an einem Ort unterwegs sind, wo wir uns nicht so gut auskennen, schnappen wir uns unser Handy und schauen mal rein in die Bewertungen. Was schreiben denn die anderen so über dieses Restaurant, über dieses Lokal? Aber, vielleicht haben Sie das auch selbst festgestellt, immer mehr Google-Bewertungen von Restaurants oder auch Hotels. Da taucht dann der Hinweis auf, Bewertung aufgrund von Beschwerden wegen Diffamierung entfernt. Also das heißt, eine Stichprobe der deutschen Presseagentur bei mehr als 3700 Gastbetrieben in Großstädten zeigt, je nach Ort zwischen 11% und 30% der Gastbetriebe Online-Bewertungen sind weg. Die wurden gelöscht. Und besonders hoch war die Stichprobe in Großstädten wie beispielsweise Frankfurt, Berlin oder auch Köln. Das heißt, da haben wir den Vergleich jetzt irgendwie gar nicht mehr so. Ich frage mal nach bei Alexander Winkler aus der ARD Verbraucherredaktion. Warum machen die Betriebe denn das?
1: Es geht natürlich ums Geschäft bzw. um die Konkurrenz. Es gibt nämlich verschiedene Studien, die zeigen, dass Online-Bewertungen inzwischen extrem wichtig geworden sind. Zum einen, weil ein Großteil der Kundinnen und Kunden sie zumindest teilweise anschaut, und zwar mindestens die Gesamtbewertung, die ist besonders wichtig. Optimal ist es da wohl, wenn der Durchschnitt der Bewertungen etwa so zwischen 4,2 und 4,5 liegt. Das ist gut genug, aber noch nicht zu gut, als dass es unglaubwürdig wäre. Zum anderen sorgen gute Bewertungen auch dafür, dass Restaurants oder Hotels beispielsweise bei Google Maps häufiger empfohlen werden. Google ist damit auch insgesamt eine der wichtigsten Plattformen für Bewertungen in der Gastronomie. Und deswegen ist es für Restaurants und Hotels ebenso wichtig, vor allem schlechte Bewertungen loszuwerden. Gerade in Großstädten, wo die Konkurrenz besonders groß ist, da ist auch der Druck entsprechend hoch.
0: Okay, aber jetzt muss ich schon sagen, nicht jede schlechte Bewertung ist ja auch eine Lüge, eine Fake-Bewertung oder eine Beleidigung. Wie läuft so ein Löschvorgang denn ab? Also wird das denn überhaupt geprüft?
1: Unternehmen können im eigenen Google-Profil negative Bewertungen melden und müssen dabei einen Grund für die gewünschte Löschung angeben. Das kann zum Beispiel sein Spam oder vulgäre Sprache. Bei Google prüft dann in der Regel ein Algorithmus die Meldung und löscht sie gegebenenfalls. Und dann wird stattdessen ein Hinweis ausgespielt, dass die Bewertung wegen Diffamierung entfernt wurde. Mhm. Und auch, wie viele Kommentare insgesamt gelöscht wurden. Das Problem ist dann, auch wenn in Grenzfällen wohl Menschen die automatische Einschätzung nochmal überprüfen, sonderlich transparent ist dieser Prozess nicht. Und es gibt leider auch immer wieder Berichte von Nutzern, die nach eigenen Angaben begründet eine negative Bewertung abgegeben haben und die trotzdem gelöscht wurde. Dagegen können die Betroffenen zwar einmalig Einspruch einlegen, aber auch der wird wieder von Google geprüft. Nutzerinnen und Nutzer, die wiederholt negative Bewertungen hinterlassen haben und gemeldet wurden, die sollen sogar schon für Kommentare gesperrt worden sein.
0: Okay, also umgekehrt stehen aber die Gastronomen natürlich auch unter enormem Druck durch solche negativen Bewertungen. Was spielt sich da gerade ab?
1: Ja, es gibt offenbar durchaus Kundinnen und Kunden, die wollen in irgendeiner Form für sich selbst Vorteile raushandeln. Uns hat beispielsweise eine Gastronomin erzählt, dass Gäste mit einer schlechten Rezension gedroht haben, weil sie außerhalb der Öffnungszeiten unbedingt rein wollten und halt nicht durften. Oder dass Gäste sich in einem Kommentar über unverschämte Preise beschwert haben und sogar den Kassenzettel hochgeladen haben. Nur bei dem war ganz klar erkenntlich, dass es ein anderes Restaurant war. Aber auch der Kommentar wurde nicht gelöscht. Also ja, die Läden müssen da auch echt schon einiges aushalten. Die Frage ist am Schluss, wo ist die Grenze? Denn wenn Kommentare gelöscht werden, dann steht ja auch immer der Vorwurf mit im Raum, da will vielleicht jemand Kritik unter den Teppich kehren. Der Deutsche Hotel- und Gaststättenverband sagt deswegen ganz klar, Beleidigungen, Fake-Bewertungen oder Lügen, die müssen weg. Sachliche Kritik, die sollte aber stehen bleiben.
0: Sagt Alexander Winkler aus unserer ARD-Verbraucherredaktion. Und ich sage da auch noch was dazu. Ich meine, das ist ja jetzt alles online. So eine Bewertung ist dann online. Dann schreiben wir vielleicht rein, was uns gut gefallen hat, was uns nicht gut gefallen hat. Und ich glaube auch, dass das wichtig ist. Aber wissen Sie, was noch wichtig ist? Wenn ich das dem Kellner oder vielleicht sogar dem Restaurantchef nach so einem Besuch einfach auch mal mitteile, einfach mal hingehe und sage, es war klasse. Oder auch mal hingehe und sage, Mensch, irgendwie war ich heute mit dem Service bei euch nicht so einverstanden. Also so dieses von Mensch zu Mensch, also das gibt's ja auch noch. Und es ist auch wichtig.
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Jetzt geht's ins Jahr 1977 mit Henry Valentino und Uschi im Wagen vor mir.

immer noch sehr, sehr gerne auf diversen Karaoke-Partys dann mal hergenommen und schön im eigenen Stile interpretiert. Im Wagen vor mir Henry Valentino und Uschi, der unvergessene Hans Blum. Und bevor wir gleich auf 9 Uhr zugehen, einen habe ich noch. Sir Cliff Richard, Power to all our friends. Schöner internationaler, guten Morgen.

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1: 9 Uhr. Die Nachrichten des Bayerischen Rundfunks mit Gabi Hinterstößer. Die Übersicht. Justizministerin Hubig will Anschlagsopfer besser unterstützen. KI von OpenAI steuert eigenständig Cyberattacke auf andere Firma. SPD-Generalsekretär Klüstendorf fordert Spritpreisdeckel. Und das Wetter ist sonnig, später mehr Wolken bei 20 bis 27 Grad. Berlin. Die Bundesregierung will die Unterstützung von Anschlagsopfern verbessern. Bei der Kabinettssitzung heute Vormittag geht es um einen Gesetzentwurf von Justizministerin Hubig, mit dem das Amt des Bundesopferbeauftragten gesetzlich verankert werden soll. Hubig sagte, jede terroristische Gewalttat füge den Betroffenen schweres Leid zu. Der Bundesopferbeauftragte kümmere sich um die Anliegen dieser Menschen und organisiere praktische finanzielle und psychosoziale Hilfe. Die Stadt München erinnert am späten Nachmittag mit einer Schweigeminute an die Opfer des rassistischen Attentats vor 10 Jahren am Olympia-Einkaufszentrum. Dort hatte ein 18-Jähriger 8 Jugendliche und eine erwachsene Frau erschossen und sich dann selbst getötet. Bundespräsident Steinmeier hält am damaligen Tatort eine Rede. Dort befindet sich heute ein Denkmal. San Francisco. Ein KI-Modell des US-Konzerns OpenAI hat eigenständig einen Cyberangriff gesteuert. Bei einem Testlauf brach die Software aus der eigentlich abgeschotteten Umgebung aus, verschaffte sich Zugang zum Internet und drang in Computersysteme einer anderen KI-Firma ein. Das betroffene Unternehmen Hugging Face bestätigte den Hackerangriff. Die Entwickler bei OpenAI selbst sprachen von einem beispiellosen Vorfall und kündigten an, die Sicherheitsvorkehrungen zu verstärken. In einem Blog-Eintrag hieß es, das noch unveröffentlichte KI-Modell sei viel weitergegangen als erwartet. Experten warnen schon lange vor Attacken durch künstliche Intelligenz. Berlin. Weil die Spritpreise wegen des Iran-Krieges erneut gestiegen sind, fordert SPD-Generalsekretär Klüstendorf einen Preisdeckel für Benzin und Diesel. Der Neuen Osnabrücker Zeitung sagte er, Luxemburg und Belgien hätten schon vor Jahren einen Spritpreisdeckel eingeführt. Dort werde im Dialog mit der Industrie ein Höchstpreis festgelegt. Einen weiteren Tankrabatt, der über Steuern finanziert wird, lehnt Klüstendorf aber ab. Es sei kein Weg mehr für die SPD, den Markt einfach gewähren zu lassen. Stattdessen brauche man zupackende ordnungspolitische Lösungen. Berlin. In der Debatte über die Leihmutter-Vaterschaft des CDU-Politikers Jens Spahn fordert der Vorsitzende des Deutschen Ethikrates eine offene Diskussion. In den ARD-Tagesthemen sagte Helmut Frister, es gebe eine Doppelmoral durch die aktuelle Regelung, weil mit dem deutschen Verbot Leihmutterschaft ins Ausland verlagert werde. Ausbeutung von Frauen sei weiterhin eine Gefahr, nur finde sie nicht im eigenen Land statt. Die Juristin Frauke Brosius-Gersdorf sagte im Morgenmagazin von ARD und ZDF, wenn eine Frau sich selbstbestimmt und gut informiert für eine Leihmutterschaft entscheide, dann dürfe der Staat das nicht verbieten. Cotignac. Im Süden Frankreichs mussten mehrere hundert Menschen aus ihren Häusern fliehen, weil sich dort ein Waldbrand rasend schnell ausgebreitet hat. Die örtlichen Behörden teilten mit, das Feuer habe sich mit großer Geschwindigkeit über die bewaldeten Hügel bei Cotignac bewegt. Innerhalb weniger Stunden seien 1700 Hektar Land verbrannt. 3 Ortschaften waren akut bedroht. Fast 1000 Feuerwehrleute waren im Einsatz. In Frankreich wüten seit Wochen massive Waldbrände. Das Wetter in Bayern. Zunächst sonnig, später von Nordwesten mehr Wolken und am Abend ganz vereinzelt etwas Regen. Höchstwerte 20 bis 27 Grad. Kommende Nacht meist trocken, Tiefstwerte 14 bis 9 Grad. Die Aussichten. Morgen unterschiedlich bewölkt mit etwas Regen bei 18 bis 25 Grad. Zum Wochenende wieder mehr Sonne und wärmer. Am Samstagabend an den Alpen Schauer und Gewitter. Soweit die Nachrichten. Es ist gleich 9.05 Uhr.
2: Da schauen wir direkt mal zu den bayerischen Straßen. Haben die A7 Fulda in Richtung Würzburg. Da haben wir zwischen dem Dreieck Fulda und Bad Brückenau-Wildflecken 7 Kilometer stockenden Verkehr und zwischen Aalen-Westhausen und Aalen-Oberkochen 4 Kilometer Stau. Nochmals die A7 Ulm Richtung Füssen diesmal. Zwischen dem Kreuz Memmingen und Woringen. 6 Kilometer Stau nach einem Unfall. Der Verkehr wird an der Unfallstelle vorbeigeleitet. Bitte an die Rettungsgasse denken und die auch offen halten. Dann haben wir die A9 Nürnberg nach Berlin. Aktuell zwischen Trockau und Bayreuth Süd nach einem Unfall gesperrt. Da staut sich's. Auch da an die Rettungsgasse denken und die bitte offen halten. Und Stau auch derzeit an der A9 Berlin nach Nürnberg. Zwischen Lauf und Nürnberg-Fischbach. 2 Kilometer Stau hier wegen Baumfällarbeiten. Außerdem die A99 Westumfahrung München nach Nürnberg zwischen Germering Nord und dem Dreieck Feldmoching. Da stockt der Verkehr. Das war's aber. Bitte fahren Sie vorsichtig und kommen Sie gut an Ihr Ziel.
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2: Jetzt um 9:15. Und wenn Sie Fan von unserer Rubrik BR Schlager Musikschatz sind, dann freuen Sie sich gerne um 9.45 Uhr auf wirklich einen nostalgischen Musikschatz, den wir ganz, ganz weit aus unserer TV- und Schlagerplattenkiste nach oben holen werden. Ich wünsch mir eine kleine Miezekatze von Wumms Gesang. Und seien Sie ehrlich, wann haben Sie den zuletzt gehört? Ist vielleicht schon eine Zeit lang her. 9.45 Uhr haben wir eine Verabredung. Vorher Zeit für Österreichs erfolgreichste Schlagerbands. Das sind die Nockis und 1 und Vincent Groß aus der Schweiz darf sich auch um seine Nordlichter kümmern. Hier auf BR Schlager.

0: der Leonard. Also von wegen, beim ersten Mal tat's noch weh. Beim zweiten Mal kann's auch noch wehtun und manchmal auch beim dritten Mal. Aber kümmern wir uns doch eher jetzt mal um die Dinge, die nicht wehtun, sondern die uns Freude machen. 17 Minuten nach 9. Vielleicht gerade eben auch mal Grüße rausschicken. Das mache ich an diejenigen, die im Sommerurlaub sind und gar nicht aus Bayern kommen, sondern vielleicht gerade in Bayern unterwegs sind, um eben vielleicht auch nur durchzufahren oder eben hier bei uns Urlaub zu machen. Einer davon ist Phil Weinmann aus Crailsheim in Baden-Württemberg. Und der hat sich nämlich heute Morgen ganz spontan telefonisch mal bei uns beim Bayerischen Rundfunk gemeldet.
1: Ich wollte mich einfach mal nur bei allen Bayern bedanken, dass sie mich so geil unterstützt haben. Aber einfach nur Dankeschön an jeden Einzelnen.
0: Das ist sehr, sehr nett, oder? Der Phil wollte nämlich Danke sagen, weil er gerade auf einer ganz besonderen Tour ist für die DKMS, also für die Deutsche Knochenmarkspendedatei.
1: Richtig, für die Deutsche Knochenmarkspendedatei, also im Kampf gegen Blutkrebs, weil ich selber vor 3,5 Jahren Stammzellen gespendet habe und so einer Italienerin ein neues Leben ermöglichen durfte. Und ich fahre einfach mit meinem Radl durch alle 16 Landeshauptstädte, jetzt bis noch Mitte Oktober. Wurde einfach super von den ganzen Menschen aufgenommen. Ja, und sammeln auch Spenden. Also es sind mittlerweile schon, ich meine, knapp 15.000 Euro jetzt zusammengekommen in den letzten 6 Wochen. Also mega.
0: Das ist echt eine Menge Holz und es ist auch wirklich eine gute Sache, in dieser Spendedatei tatsächlich auch registriert zu sein. Also ich weiß, wovon ich da spreche. Aber lieber Phil, wo war es denn jetzt am schönsten bei uns in Bayern, wenn du gerade eben hier bist?
1: Also ich fand es tatsächlich besonders schön in Ohlstadt, also genau zwischen München und Garmisch-Partenkirchen. Denn vor allem dann Murnau im Staffelsee wunderschön, direkt in Nähe zum Koch und Walchensee. Aber generell, Garmisch fand ich dann super. Auch dann Passau, Regensburg, die Ecke war super toll. München war jetzt auch ein Highlight für mich. Ja, und ich habe einfach nur tolle Menschen getroffen, also ausnahmslos. Egal, ob es mal Wasser auffüllen war oder was vor allem bei mir die Besonderheit ist. Ich bin nur mit Zelt, Schlafsack, Isomatte unterwegs und versuche dann bei fremden Leuten im Garten zu schlafen. Heißt, ab und zu habe ich auch einfach nur abends an der Tür geklingelt und wurde so aber trotzdem, egal wo ich war, immer nett irgendwie empfangen.
0: Das ist schon mal sehr, sehr gut. Dann viel Erfolg weiterhin. Wo bist du gerade eben? Wo bist du jetzt?
1: Ich bin jetzt aktuell in Schwäbisch Gmünd. Dann von Crailsheim geht es über Nürnberg, Bamberg, dann Richtung Erfurt, Richtung Osten.
0: Also dann mal toi toi toi weiterhin für die gesamte Aktion und ja, das ist wirklich eine super Sache.
1: Dankeschön, Dankeschön.
0: Da freuen wir uns sehr. Alles zur Tour von Phil Weinmann. Wenn Sie jetzt sagen, Mensch, das ist ja so sympathisch, da will ich mal mit reinhören oder wo ist der gerade unterwegs, finden Sie auch auf seiner Seite philweinmann.de. Da können Sie ihn auch jeden Tag auf seiner Route begleiten. Heute fährt er wieder 70 Kilometer von Schwäbisch Gmünd, ist er dann nach Crailsheim unterwegs. Vielleicht wollen Sie ihn ja begleiten. Also zumindest auf der Internetseite. Zu Fuß wäre es schwierig, so wie bei Dalia Lavi. Willst du mit mir gehen? Das ist ein Stück, ne?
2: Willst

0: Wie lange braucht ein Herz, Uli Schwinger hier auf BR Schlager? Na, vielleicht braucht es da manchmal auch einen Casanova, der unterwegs ist. Und von dem spricht jetzt gleich oder singt jetzt gleich Linda Hesse. Der ist allerdings nicht für Großstädte gedacht, sondern eher im kleinen Stile kommt er daher.
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0: Der Kleinstadt Casanova von Linda Hesse, den haben wir gleich. Und wenn Sie auf Entspannung stehen, dann gönnen Sie sich mal kurz ein paar Sekunden. Vielleicht diese Tipps von uns von ARD Sounds.
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0: Zeit statt Casanova.
1: Linda Hesse und ein Busserl noch am Schluss beim Kleinstadt Casanova. Neue Musik denn auch gleich von Ella endlich, denn da wird aus der Ella die Cinderella. Das ist ihre neue Single. Und bei den Flippers heißt's Leinen los und ab aufs Schiff. Ei, ei, Herr Kapitän. Gibt's denn auch in ein paar Minuten. Jetzt erstmal ganz genau 9.30 Uhr, halb 10, das Wichtigste aus dem Freistaat.
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3: Mit Veronika Lohmüller. Heute Nachmittag um 17.51 Uhr steht München still. Mit einer Schweigeminute wird dann an den rechtsextremen und rassistisch motivierten Anschlag am Olympia-Einkaufszentrum von vor 10 Jahren erinnert und der Opfer gedacht. U-Bahnen, Busse und Trambahnen in München stehen dann still. Bei der zentralen Gedenkfeier wird auch Bundespräsident Frank-Walter Steinmeier sprechen. Birgit Rundner fasst für uns nochmal zusammen, was damals passiert ist am 22. Juli 2016.
4: Das Grauen begann um 17.51 Uhr. Zuerst schoss der Attentäter in einem Fastfood-Lokal auf Menschen. Dann suchte er weitere Opfer im Freien und im Olympia-Einkaufszentrum. Er tötete 8 Jugendliche und eine Frau. Später nahm sich der 18-Jährige selbst das Leben. Fast alle Opfer hatten einen Migrationshintergrund. Lange wurde der Anschlag aber als reiner Racheakt eines psychisch kranken Mobbing-Opfers bezeichnet. Dabei hatte es früh immer mehr Hinweise auf einen anderen Hintergrund gegeben. Das rassistische Gedankengut des deutsch-iranischen Täters, seine Aktivitäten in einschlägigen Chatgruppen, der gezielt festgelegte Tatzeitpunkt, genau 5 Jahre nach den Anschlägen eines rechtsextremen Massenmörders in Norwegen. 2019 wurde der Anschlag von München als rassistisch und politisch motiviert eingestuft. Dafür hatten auch Angehörige lange gekämpft. Bis heute fordern sie einen Untersuchungsausschuss, der aufklären soll, was nach dem Attentat bei Behörden und in der Politik falsch gelaufen sei.
3: In den Tarifverhandlungen für den Groß- und Außenhandel gibt es einen Pilotabschluss in Bayern. Für den Einzelhandel laufen die Gespräche noch. Begleitet werden sie von Streiks. Anfang der Woche in Schwaben, heute in Nürnberg. Dort gehen Beschäftigte im Einzel- und Versandhandel auf die Straße. Sie fordern höhere Löhne und Gehälter. Los geht's um 10 Uhr. Aus dem BR-Studio Nürnberg berichtet Carlo Schindhelm.
5: Die Beschäftigten treffen sich am Lorenzer Platz unter dem Motto Tarifrunde in Überlänge, miese Angebote auf großer Leinwand. Mit rotem Teppich, epischer Filmmusik und einer gehörigen Portion Wut und Biss wollen sie deutlich machen, dass sie sich nicht länger mit miesen Angeboten abspeisen lassen, heißt es in einer Mitteilung der Gewerkschaft Verdi. Während der Handel hervorragende Umsätze feiere, sehe die Realität der Beschäftigten am Monatsende düster aus. Steigende Lebenshaltungskosten würden die Reallöhne auffressen. Die Streikenden fordern unter anderem eine Erhöhung der Löhne und Gehälter im Einzelhandel um 222 € und eine Erhöhung der Ausbildungsvergütung um 150 €.

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1: Ja, da kommt ein bisschen was auf uns zu, aber wahrscheinlich noch nicht heute, denn heute ist ja erstmal der schönste Tag der Woche. Das spüren wir auch erst recht am Thermometer. 20 bis 27 Grad, aber lassen wir uns nicht zu sehr täuschen, denn ein Wind pfeift auch durch Bayern. Also es kann uns dann immer wieder kühler vorkommen. Aber es geht erstmal mit viel, viel Sonne los und erstmal leichteren Wolken. Und dann haben wir vielleicht so ab dem Mittag bis in den Nachmittag hinein mehr Wolken in Richtung der Rhön und bis hin zum Frankenwald und zum Fichtelgebirge. Und da sind dann vielleicht vereinzelt ein paar Tropfen möglich. Also das ist wirklich kein Muss, das ist eher ein Kann. Am Sonnigsten ist es heute übrigens in der Nähe der Alpen. Morgen dann, unser Donnerstag. Wolken dabei, aber auch ein wenig Sonne. Und aus diesen Wolken ist aber auch immer wieder Regen möglich. Vor allem wird das so im Mittelgebirge der Fall sein. Auch in Richtung Alpen kommt tatsächlich dann der Regen. Und auch da ist es wieder gescheit windig. Und dann nochmal der Blick schon vorausschauend in Richtung Freitag und Samstag. Mehr Sonne als Wolken am Start, das ist schon mal ganz gut. Nur am Samstagabend, da sind an den Alpen vereinzelt Schauer und Gewitter möglich. Ja, und temperaturentechnisch sind wir dann morgen bei 18 bis 25 Grad, am Freitag 22 bis 28 und Samstag gehen wir auch wieder über die 30, also eine Ü30-Party, 26 bis 32 Grad sind da drin.
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0: Ella endlich und die Cinderella, 9.45 Uhr, fast genau. Hier ist BR Schlager und da ist ja immer Zeit bei uns für diesen ganz besonderen Titel.
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0: Und da ist es nostalgisch, da wird's nostalgisch bei uns, wenn wir einen echten TV- und Schlagerklassiker wieder aus unserem Musikschrank holen. Anfang der 70er war's. Da sitzt ein kleiner frecher Zeichentrickhund auf einem roten Kissen, zupft am Banjo und singt sich direkt in die Herzen der Nation. Sein Name ist Wum. Ganz kurz, drei Buchstaben, erfunden vom großen Loriot, also von Vico von Bülow, diesem Humorgenie, diesem Meister der feinen Pointen, und der hat übrigens auch den Text geschrieben. Groß geworden ist unser Wum in der ZDF-Show Der große Preis. Werden Sie mit Sicherheit noch kennen. Das war ja mit Wim Tölke. Und da war Wum quasi Stammgast. Und aus dieser Fernsehnummer ist dann 1972 plötzlich auch ein Mega-Hit entstanden. Ich wünsch mir eine kleine Miezekatze. War auch 9 Wochen auf Platz 1 der deutschen Charts. Die goldene Schallplatte, die gab's inklusive. Und das Beste ist, der ganze Erlös ging damals an die Aktion Sorgenkind. Heute die Aktion Mensch. Also ein Hit mit unglaublich viel Herz. Also hier ist er. Der charmanteste Wunsch eines Hundes überhaupt in der deutschen Musikgeschichte, groß gemacht worden von Vico von Bülow, vom großen Loriot. Wum, ich wünsche mir eine Miezekatze. Das war 1972 und zu Recht unser BR-Schlager-Musikschatz. Und den gibt's übrigens, wenn Sie ihn jetzt verpasst haben sollten und zu spät reingekommen sind, nochmal heute Nachmittag um 16.45 Uhr. Hier ist Wums Gesang.
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gerade ich. Ja, warum gerade ich jetzt gehen muss? Ganz einfach deswegen, weil meine Sendezeit auch begrenzt ist. Also bis 10 Uhr darf ich und dann kommt Tom Fiebig gleich im BR-Schlager-Treff. Und der hat unter anderem einen richtig tollen Song dabei. Da hat sich der Volksrock'n'Roller aus Österreich, Andreas Gabayé, zusammengetan mit dem Pietro Basile. Und sie haben eine so schöne, also wie ich auch finde, tolle Sommernummer rausgebracht. Aber mehr will ich gar nicht verraten. Die müssen sie tatsächlich einfach gehört haben. Unser Schlager der Woche jetzt dann gleich bei Tom Fiebig. Und wir checken auch mal, was es eigentlich mit unseren Discountern auf sich hat. Wie gut sind unsere Discounter tatsächlich? Da gibt es einen tollen Marktcheck aus unserer ARD-Verbraucherredaktion. All das jetzt ab 10 und wir hören uns morgen wieder, wenn Sie Lust haben, ab 7 Uhr. Bis dahin genießen Sie den schönsten Tag der Woche. Zumindest ist er so angekündigt, auch bei uns in Bayern. Servus und Ade, Ihr Markus Barleck.

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1: 10 Uhr. Die Nachrichten des Bayerischen Rundfunks mit Gabi Hinterstreußer. Die Übersicht. Hubig will Opfern von Terroranschlägen mehr Hilfe vom Staat ermöglichen. Bundesregierung lehnt weitere Maßnahmen gegen hohe Spritpreise ab. Im Tarifstreit beim Bayerischen Groß- und Außenhandel steht ein Pilotabschluss. Und das Wetter sonnig, später Wolken bei 20 bis 27 Grad. Berlin. Opfer von Terroranschlägen sollen künftig mehr Unterstützung vom Staat bekommen. Bundesjustizministerin Hubig bringt dazu eine Gesetzesvorlage ins Kabinett ein. So soll der Bundesopferbeauftragte fest gesetzlich verankert werden. Er kümmert sich um praktische, finanzielle und psychosoziale Hilfe für Anschlagsopfer. Seine Aufgaben sollen nun genau beschrieben und finanzielle Mittel festgelegt werden. Damit sende man die klare Botschaft, dass der Staat dauerhaft an der Seite der Betroffenen stehe, sagte Hubig vorab. In München findet am Nachmittag eine Gedenkveranstaltung für die Opfer des Anschlags im Olympia-Einkaufszentrum vor 10 Jahren statt. Dabei hatte ein 18-Jähriger aus rassistischen Motiven 9 Menschen getötet, ehe er sich selbst umbrachte. Berlin. Die Bundesregierung plant aktuell keine neuen Maßnahmen gegen die hohen Spritpreise. Das hat Wirtschaftsministerin Reiche im Interview mit den Sendern RTL und NTV gesagt und auf die angespannte Haushaltslage verwiesen. Der Ende Juni ausgelaufene Tankrabatt habe viele Milliarden gekostet und so viel Geld sei derzeit nicht da. Auch SPD-Generalsekretär Klüssendorf lehnt die Neuauflage des Tankrabatts ab. Er warb in der Neuen Osnabrücker Zeitung für einen staatlich festgelegten Preisdeckel für Diesel und Benzin. Die Wirtschaftsministerin lehnt das aber ab. San Francisco. OpenAI hat die Verantwortung für einen Hackerangriff auf die KI-Plattform Hugging Face in der vergangenen Woche übernommen. Nach Angaben des US-Software-Konzerns sind einige seiner KI-Modelle bei einem Sicherheitstest ausgebrochen und über das Internet in das System von Hugging Face eingedrungen. OpenAI sprach von einem beispiellosen Cybervorfall und kündigte an, seine Sicherheitsvorkehrungen zu verstärken. Experten warnen schon länger davor, dass künstliche Intelligenz als Cyberwaffe missbraucht werden könnte. München. Es gibt einen Pilotabschluss für den Groß- und Außenhandel in Bayern. Nach Angaben der Gewerkschaft Verdi haben sich die Tarifpartner darauf geeinigt, dass die rund 240.000 Beschäftigten im Freistaat ab dem 1. August 2,9% mehr Geld bekommen sollen. Zum 1. Mai 2027 gibt es ein weiteres Plus von 2,1%. Der neue Tarifvertrag hat demnach eine Laufzeit von 24 Monaten. Verdi-Verhandlungsführer Gürlebeck sagte, er erwarte von der Einigung eine Signalwirkung für den Einzelhandel, wo ebenfalls Tarifgespräche laufen. Auch sie werden von Warnstreiks begleitet. In Nürnberg protestieren die Beschäftigten des mittelfränkischen Einzel- und Versandhandels heute für höhere Löhne und Gehälter. Die Kundgebung auf dem Lorenzer Platz soll in diesen Minuten beginnen. München. Nach dem Baustopp für die neue Scheittobelbahn im Skigebiet Fellhorn soll jetzt nachträglich noch eine Prüfung auf Umweltverträglichkeit durchgeführt werden. Das hat die Fellhornbahn GmbH beantragt. Das Verwaltungsgericht Augsburg hatte Anfang des Monats den Bau des neuen Lifts im Oberallgäu gestoppt, nachdem erst im März die Genehmigung dafür erteilt worden war. Die Richter bezweifelten, dass die Vorgaben aus dem 3. Bayerischen Modernisierungsgesetz mit Europarecht vereinbar sind. Mit dem Gesetz will der Landtag eigentlich Bürokratie abbauen und Genehmigungsverfahren beschleunigen. Opposition und Naturschutzverbände protestierten. Nun soll eine Umweltverträglichkeitsprüfung erfolgen, die nach EU-Recht vorgesehen ist. Das Wetter in Bayern. Zunächst sonnig bei 20 bis 27 Grad, später von Nordwesten her Wolken, am Abend ganz vereinzelt Regen. Kommende Nacht teils dicht bewölkt, aber meist trocken, Abkühlung auf 14 bis 9 Grad. Die weiteren Aussichten: morgen meist bewölkt mit etwas Regen, zum Wochenende mehr Sonne und bis 31 Grad warm. Am Samstagabend an den Alpen Schauer und Gewitter. Soweit diese Nachrichten, jetzt ist es 10.05 Uhr.
2: Einen schönen Gruß auf Bayerns Straßen. Hier ist der BR-Schlager Verkehrsservice mit der A3 Frankfurt Richtung Würzburg. Zwischen Oberzhausen und dem Seligenstädter Dreieck 6 Kilometer Stau. Die A7 Fulda Richtung Würzburg-Ulm zwischen dem Fulda Dreieck und Bad Brückenau-Volkers 6 Kilometer stockend wegen Bauarbeiten und zwischen Ahlen-Oberkochen und Heidenheim 5 Kilometer Stau. Die A7 Ulm Richtung Füssen zwischen dem Kreuz Memmingen und Woringen 6 Kilometer stockend nach einem Unfall. Der Verkehr wird hier an der Unfallstelle vorbeigeleitet. Dann wechseln wir auf die A9 Nürnberg Richtung Berlin. Die Autobahn ist zwischen Trockau und Bayreuth Süd in Richtung Norden gesperrt. Nach einem Unfall, es staut sich, bitte halten Sie hier die Rettungsgasse offen. Und die A93 Rosenheim Richtung Kiefersfelden zwischen Brandenburg und Kiefersfelden 6 Kilometer stockender Verkehr. Wo es geht, gute und sichere Fahrt.
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2: Und täglich grüßt das Murmeltier, damit meine ich nicht mich, sondern eher das Wetter. Eigentlich bleibt so, wie es gestern auch schon war. Heute auch ein weiterer schöner, angenehmer Sommertag. Nicht so heiß, mit viel Sonne in Bayern. Und die perfekte Sommermischung haben wir natürlich auch hier für Sie musikalisch vorbereitet. Da müssen wir nur noch ein paar Eiswürfel dazu tun, umrühren. Und dann gibt's einen Drink aus Marina Marx, garniert mit etwas Patrick Lindner. Neu auf BR Schlager und das Sahnehäubchen obendrauf kommt von Xanadu. Viel Spaß mit dieser Mischung.

0: Erinnerungen an unsere Zeit mit Marina Marx im BR-Schlagertreff, 16 Minuten nach 10. Wenn Sie den Begriff Discounter hören, was für einen Laden haben Sie da vor Augen? Ich tippe jetzt einfach mal, dass viele von Ihnen direkt zum Beispiel an Aldi denken, vielleicht auch an Lidl, aber vermutlich nicht unbedingt an Netto. Martin Küstermann aus der Verbraucherredaktion der ARD hat in einem Marktcheck Netto gecheckt, den selbsterklärten Markendiscount also genauer unter die Lupe genommen. Martin, Netto scheint so ein bisschen unter dem Radar zu fliegen, wie man so sagt, oder?
1: Ja, das trifft's ganz gut. Insofern hat's auch mich ehrlich gesagt ein Stück weit überrascht, dass Netto tatsächlich die meisten Filialen aller Discounter hat. Insgesamt über 4.400, damit 200 mehr als Aldi Nord und Süd zusammen. Also Netto scheint tatsächlich ein unterschätzter Branchenriese zu sein.
0: Aha, das hätte ich jetzt auch nicht gedacht. Wie kommt's, dass Netto so viele Niederlassungen hat?
1: Ja, seit 2005 gehört Netto zu Edeka. Und ein paar Jahre nach dieser Übernahme hat sich Edeka dann auch noch den Discounter Plus einverleibt. Den kennen einige bestimmt noch. Mhm. Ja, und dann nach und nach alle Plusmärkte zu Nettos umgewandelt. Da kamen dann quasi auf einen Schlag rund 2300 Filialen dazu. Mhm. Und bis heute ist Netto dann eben zum Discounter mit den meisten Filialen in ganz Deutschland weitergewachsen. Übrigens, es gibt auch noch den Netto mit dem Hund im Logo. Der hat vor allem in Nordosten Filialen, ist aber deutlich kleiner und hat mit dem Markendiscount nichts zu tun.
0: Okay, und du sagst Markendiscount. Was heißt das eigentlich, Markendiscount?
1: Netto hat den Anspruch, das größte Sortiment aller Discounter zu haben und damit eben auch die meisten Markenprodukte zu führen. Das haben wir natürlich gecheckt. Und tatsächlich haben wir bei Netto viele Produkte bekommen, die es bei Aldi oder Lidl nicht gibt. Aber wir wollten es noch genauer wissen und haben dafür einen Langzeitcheck gemacht. Eine Familie hat für uns 4 Wochen nur bei Netto eingekauft. Und naja, großes Sortiment, das stimmt. Aber es war dann doch hier und da öfter mal was vergriffen.
0: Mhm. Markendiscount heißt bei Netto also vor allem viele Marken im Sortiment. Aber die Frage ist natürlich auch, in Sachen Discount, sind die dann auch besonders günstig?
1: Man bekommt bei Netto zumindest den Eindruck, dass das so ist. So ziemlich an jeder Ecke gibt's knallgelbe Schilder, die auf Aktionsware hinweisen. Oft gibt es in den Netto-Filialen sogar extra Gänge, in denen nur Markenaktionsware im Regal steht. Wir haben uns gefragt, kann man mit diesen Angeboten auch mehr sparen als bei anderen Händlern? Marktforscher haben für uns einen ziemlich großen Warenkorb mit besonders beliebten und häufig reduzierten Markenprodukten beobachtet, und zwar über 6 Monate. Wir wollten wissen, welche Händler senken die Preise am stärksten? Oder anders gesagt, wer hat die besten Sonderangebote? Das Ergebnis war ziemlich überraschend. Netto hatte in dieser Untersuchung nicht die günstigsten Sonderangebote und landet unter 8 Händlern nur auf Platz 5. Dem Versprechen vom Markendiscount wird Netto hier also nicht wirklich gerecht. Die besten Sonderangebote, also die mit den größten Reduzierungen, hatte in unserer Stichprobe Kaufland.
0: Mhm. Jetzt sind ja Marken das eine, viele kaufen aber bei Discountern vor allem diese Eigenmarken. Wie schneidet Netto da ab?
1: Ja, bei den Eigenmarken sieht's anders aus. Hier sind die Preise auf dem Niveau der Discounter-Konkurrenz. In unserer Stichprobe kosteten sie sogar auf den Cent exakt dasselbe wie bei Aldi und Lidl. Dieses Phänomen ist uns in den letzten Jahren übrigens häufiger begegnet. Eigenmarken kosten fast immer bei allen Händlern exakt den gleichen Preis.
0: Mhm. Okay, wenn sich der Preis bei den Eigenmarken jetzt nicht so unterscheidet, ist die Qualität ja dann vermutlich umso wichtiger, würde ich sagen. Letzte Frage, wie schneidet Netto hier ab?
1: Ja, wir haben einige Eigenmarken von Netto und anderen Händlern gecheckt. Von Orangenlimo über Obst und Gemüse bis hin zu italienischen Lebensmitteln und Glasreiniger. Den haben wir sogar einem richtigen Härtetest unterzogen, nämlich in einer verlassenen Fabrik mit echt schmutzigen Fenstern. Insgesamt kann man sagen, Nettos Produkte sind okay. Beim Obst und Gemüse gab es zwar bei allen Händlern teilweise auch ziemliche No-Gos, was die Frische betrifft. Insgesamt kann Netto da aber durchaus mithalten. Gleiches gilt für die italienischen Lebensmittel. Da konnte Netto mit einem Produkt sogar richtig punkten. Das Tiramisu war ein echtes Highlight. Mhm. Bei der Orangenlimo und beim Glasreiniger ist aber noch Luft nach oben.
0: Also der Netto-Markencheck. Vielen Dank, Martin Küstermann, für diese Informationen und Einschätzungen aus der ARD-Verbraucherredaktion.
2: 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Jetzt mit dem Kultduo aus Österreich. Brunner und Brunner.

0: Tanja Lasch im BR Schlagersommer.
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0: Und da haben wir eine ganz besonders große Portion Urlaubsgefühl im Radio für Sie. Andreas Gabalier hat nämlich sich zusammengetan mit Pietro Basile, unserem italienischen

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1: Mit Veronika Lohmüller. Zweiter Verhandlungstag heute am Amtsgericht Nördlingen. Ein Beamter der Justizvollzugsanstalt Kaisheim ist wegen schwerer Bestechung in 10 Fällen angeklagt. Was genau ihm vorgeworfen wird, fasst Susanne Hofmann zusammen.
2: Laut Anklage hat der Beamte Handys und Rauschgift in die JVA Kaisheim geschmuggelt und dafür Geld von Häftlingen bekommen. Einen Teil des Rauschgifts soll er behalten und selbst weiterverkauft haben. Auch eine Schusswaffe, für die er keine Berechtigung habe, sei bei ihm gefunden worden. Am heutigen zweiten Verhandlungstag sollen unter anderem seine Frau und seine Mutter sowie ein Kripo-Beamter aussagen. Der Angeklagte bestritt die Vorwürfe am ersten Verhandlungstag. Er sei von Häftlingen bedroht worden. Wenn er nicht kooperiere, wäre seine Familie in Gefahr. Möglicherweise könnte heute noch ein Urteil fallen.
1: Nach Mittelfranken. In den Sommerferien rechnet der Nürnberger Flughafen mit rund 790.000 Passagieren. Damit bewegt sich die Auslastung des Flughafens auf dem Niveau des Vorjahrs. Von Nürnberg aus fliegen 21 Fluglinien 55 Ziele nonstop an. Die beliebtesten Reiseziele sind Antalya, Palma de Mallorca und Heraklion auf Kreta. Am meisten Andrang am Nürnberger Flughafen wird am Montag und Freitag in der ersten Ferienwoche erwartet, also am 3. und 7.

0: August und am letzten Ferientag. Das ist dann Montag, der 14. September. Bei oberbayerischen Molkereien stehen Warnstreiks an, und zwar morgen. Hintergrund sind die Tarifverhandlungen in der bayerischen Milchwirtschaft, wie Dagmar Bora-Glas berichtet.
1: Nach Angaben der Gewerkschaft Nahrung, Genuss, Gaststätten soll es in 4 Molkereien Warnstreiks geben. In Wasserburg am Inn, in Haag im Landkreis Mühldorf und in Waging am See im Landkreis Traunstein. Die Gewerkschaft geht von 350 Beschäftigten aus, die sich beteiligen werden, und erwartet Produktionsausfälle in den Betrieben. Hintergrund seien die laufenden Tarifverhandlungen der bayerischen Milchwirtschaft, die laut Gewerkschaft zum Stillstand gekommen seien. Ziel sei ein Lohnplus von 4,1% für ein Jahr. Azubis sollen 80 Euro mehr im Monat bekommen.
0: Die Böden sind ausgetrocknet, die Brandgefahr ist hoch. Deswegen verbietet die Stadt Aschaffenburg offene Feuer im Freien außerhalb von Wohngebieten. Eine entsprechende Allgemeinverfügung tritt heute in Kraft. Betroffen von dem Verbot sind zum Beispiel Holz- oder Kohlegrills und Lagerfeuer. Auf privaten Grundstücken innerhalb von Wohngebieten in Aschaffenburg bleibt offenes Feuer erlaubt. Es gelten aber strenge Sicherheitsauflagen. Zum Beispiel muss der Grill auf einer nicht brennbaren Fläche stehen, Grillkohle immer abgelöscht werden. Wer sich nicht an die Vorgaben hält, muss 250 Euro zahlen.
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3: Fast wolkenlosen Himmelhammer in Eckersmühlen, in Mittelfranken bei 20 Grad, 21 Grad in Münsterhausen in Schwaben und 19 Grad in Wasserlosen im Landkreis Schweinfurt und 21 Grad in Eichenstuth, das ist der südliche Landkreis Bayreuth. Und dann schauen wir noch nach Niederbayern, nach Ilbach, Landkreis Straubingbogen, wolkig bei 20 Grad. Heute wird's ganz ähnlich wie gestern, es geht sonnig los, später ziehen dann Wolken auf, meistens bleibt's aber trocken und auch der Wind ist nach wie vor da, weht wieder stark und böig, das alles bei 20 bis 27 Grad, die Höchstwerte.
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0: Summer Feeling mit Anna-Karina Wojcik und unzensiert. 10.46 Uhr, kurz nach 10:45 ist es. Und nicht mehr weit haben wir es bis zu den Sommerferien. Menschen ohne Schulkinder verreisen davor oder danach. Aber immer gilt, bitte darauf achten, dass sich Einbrecher nicht eingeladen fühlen in der Zeit, wo wir weg sind. Also, dass zum Beispiel der Briefkasten nicht überquillt oder mit einer Zeitschaltuhr bei Dunkelheit eine Lampe leuchtet, damit es zumindest so aussieht, als wäre jemand daheim. Woran aber nicht alle denken, sind zum Beispiel Online-Dienste. Also Beispiel Instagram oder Facebook oder auch WhatsApp. BR-Polizeireporter Henning Pfeiffer. Die Polizei rät zumindest dazu, sich bei Urlaubsgrüßen über solche Online-Plattformen zurückzuhalten.
1: Ja, weil das mitunter nicht nur die echten Freunde lesen. Etwa Formulierungen wie "Ist super schön hier auf Teneriffa, liebe Grüße an alle Daheimgebliebenen." In der Kontaktliste stehen ja auch Leute drin, mit denen man vielleicht einmal und dann nie wieder zu tun hat. Und die lesen das auch. Außerdem gehören zu den Daheimgebliebenen auch Einbrecher. Und sollten die Namen und Adresse zusammenbringen, dann wissen sie genau, da ist gerade niemand zu Hause. Und deswegen der Rat der Polizei, über die Einstellungen den Kreis derer einschränken, die das wirklich lesen dürfen. Oder ganz einfach Fotos von der Reise gar nicht erst während des Urlaubs reinstellen. Auch nicht in den sogenannten Status, sondern erst dann, wenn der Urlaub vorüber ist.
0: Also die Polizei rät, Fotos erst nach dem Urlaub posten. Und wenn ich Bilder erst danach reinstelle, hat es ja auch den Vorteil, dass ich meinen Urlaub, also zumindest gefühlt, noch einmal nacherleben kann. Vielen Dank an unseren BR-Polizeireporter Henning Pfeiffer.
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1: Um 11 Uhr mit Gabi Hinterstreußer. Die Stadt München erinnert heute mit einer Schweigeminute an die Opfer des OEZ-Attentats. Am 22. Juli 2016 um 17.51 Uhr hatte der 18-Jährige das Feuer vor dem Olympia-Einkaufszentrum eröffnet. Aus rassistischen Motiven tötete er 8 Jugendliche und eine erwachsene Frau. Um die Opfer von solchen Anschlägen und ihre Familien besser zu unterstützen, will die Bundesregierung die Rolle des Opferbeauftragten aufwerten.
2: Bis heute gibt es keine gesetzliche Grundlage für diese Aufgabe. Die wird jetzt geschaffen. Aufgaben und Zuständigkeiten werden genauer beschrieben. Justizministerin Hubig will die Botschaft senden, dass der Staat dauerhaft an der Seite der Betroffenen steht. Laut Gesetzentwurf sind für Personal und Ausstattung der Stelle des Opferbeauftragten rund 900.000 Euro pro Jahr vorgesehen. Markus Ambale, Berlin.
1: Seit Tagen liegen die Spritpreise wieder deutlich über 2 Euro. Die Bundesregierung plant trotzdem keine Entlastung wie beim Tankrabatt. SPD-Generalsekretär Klüssendorf findet das falsch. Er spricht sich für einen Preisdeckel aus. Vorbild sind Länder wie Luxemburg und Belgien.
3: Klüssendorf fordert mehr staatliche Regulierung des Kraftstoffmarktes, statt steigende Preise immer wieder mit Steuergeld auszugleichen. Auch linken Politiker Dietmar Bartsch verlangt ein Eingreifen des Staates. Er bezeichnet die hohen Spritpreise im Deutschlandfunk als nicht zumutbar, vor allem für Familien, Pendler und Handwerksbetriebe. Isabel Karas, Berlin.
1: Sachsens Ministerpräsident Kretschmer hat seine Partei aufgerufen, Gespräche mit der AfD oder der Linkspartei nicht grundsätzlich abzulehnen. Mit Blick auf die Landtagswahlen in Sachsen-Anhalt und Mecklenburg-Vorpommern sagte der CDU-Politiker, wer noch über Brandmauern rede, habe die Zeichen der Zeit nicht erkannt. Man müsse mit jedem reden, der reden will. Kanzler Merz schließt eine Zusammenarbeit mit AfD und Linkspartei aus. Nach aktuellen Umfragen wäre dann eine Regierungsbildung in beiden Bundesländern nahezu unmöglich. München. München bleibt für Mieter die mit Abstand teuerste Stadt in Deutschland. Die durchschnittliche Kaltmiete liegt dort laut Kieler Institut für Weltwirtschaft bei 23,70 Euro. Eine 65 Quadratmeter Wohnung kostet damit etwa 1.500 Euro plus Nebenkosten. Zum Vergleich, in Leipzig zahlt man etwas mehr als die Hälfte. Auf Platz 2 liegt mit deutlichem Abstand Frankfurt, gefolgt von Hamburg. Im südlichen Oberallgäu ist möglicherweise ein Bär unterwegs. Jedenfalls ist Tierkot entdeckt worden, der von einem Bären stammen könnte. Klarheit soll eine Genanalyse bringen. Die Behörden raten Landwirten, ihre Tiere nachts im Stall unterzubringen. Auch Wanderer sollen vorsichtig sein. Vor allem wird empfohlen, keine Essensreste zurückzulassen. Das Wetter in Bayern. Nach und nach ziehen mehr Wolken auf. Die Höchstwerte erreichen 20 bis 27 Grad. Am Abend von der Rhön bis zum Fichtelgebirge Regen möglich. Dabei ist es sehr windig. Morgen teils locker, teils stark bewölkt und regnerisch bei 18 bis 25 Grad. Am Freitag und Samstag mehr Sonne als Wolken und erst am Samstagabend an den Alpen einzelne Schauer und Gewitter. Es wird wieder wärmer bei bis zu 31 Grad. Es ist gleich 11.04 Uhr.
4: Und hier ist BR Schlager, der Verkehrsservice mit der A3 Frankfurt Richtung Würzburg zwischen Oberzhausen und dem Seligenstädter Dreieck. 9 Kilometer Stau. Die A7 Fulda Richtung Würzburg-Ulm zwischen Fulda-Dreieck und Bad Brückenau-Volkers. Bauarbeiten, 6 Kilometer Stau und stockender Verkehr. Und weiter auf der A7 zwischen Aalen-Oberkochen und Heidenheim. 5 Kilometer Stau. Dann die A8 München Richtung Salzburg zwischen Fraßdorf und Übersee, 7 Kilometer Stau und stockender Verkehr. Die A9 Berlin Richtung Nürnberg zwischen Bad Lobenstein und Rudolfstein, 4 Kilometer. Die A93 Rosenheim Richtung Kiefersfelden zwischen Brandenburg und Kiefersfelden, 12 Kilometer Staugrund, hier eine Baustelle. Die A99 Ostumfahrung München Richtung Salzburg zwischen Aschheim-Ismaning und Hohenbrunn, 8 Kilometer stockend. Und die A99, die Westumfahrung München Richtung Lindau, zwischen dem Dreieck Allach und Lochhausen, 2 Kilometer Stau. Kommen Sie gut und sicher an Ihr Ziel.
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4: Kennen Sie die goldene Stunde? Da Das ist ein Fachbegriff aus dem Rettungswesen, könnte man sagen. Die Goldene Stunde besagt, dass schwerverletzte Menschen innerhalb von 60 Minuten im Krankenhaus sein sollten. Und dazu kann beitragen eine Rettungskarte. Denn sie verkürzt die Suche nach zum Beispiel den richtigen Schnittpunkten massiv, wenn die Feuerwehr jemanden aus einem Fahrzeugwrack befreien muss. Warum die Rettungskarte so wichtig ist, warum auch jeder eine haben sollte und wo sie sein sollte, das klären wir in dieser Stunde mit Rainer Weißkirchen. Er ist Pressesprecher der Feuerwehr im Landkreis Neustadt-Aisch-Bad Windsheim.

0: Jeanette Biedermann, das tut unheimlich weh. 16 Minuten nach 11 ist es. Unheimlich wehtun können auch Verletzungen, nicht nur seelische, sondern eben auch körperliche, die man zum Beispiel bei einem Autounfall erleiden kann. Dann ist schnelle Hilfe notwendig und wichtig sind die ersten 60 Minuten. Dass man schnell ärztlich versorgt wird, schnell ins Krankenhaus kommt. Und dazu kann auch eine Rettungskarte beitragen. Haben Sie auch eine im Auto? Vielleicht haben Sie noch nie von einer gehört. Die Rettungskarte kann nämlich bei einem Unfall helfen, Leben zu retten. Denn das ist eine Art technische Landkarte mit Überblick für die Feuerwehr, für genau Ihr Auto, in dem Sie sitzen. Und die Feuerwehrkräfte sehen darauf auf einen Blick, wo sind die Airbags verbaut und wo verlaufen zum Beispiel Gurtstraffer und wo sitzen besonders harte Verstärkungen in der Karosserie und vieles mehr. Wo können Sie ansetzen mit einer Rettungsschere oder einem Rettungsspreizer? Rainer Weißkirchen ist Pressesprecher der Feuerwehren im Landkreis Neustadt-Eichbad-Windsheim in Mittelfranken und er erklärt uns, wie diese Karte, diese Rettungskarte genau helfen kann.
1: Also wir haben ja eine Vielzahl von Modellen und Unterschieden in den einzelnen Typen nochmal. Das ist natürlich extrem wichtig zu wissen. Wo sind die Airbags? Wo sind die Gurtstraffer? Wie ist es mit der Karosserieverstärkung? Und gerade bei Hybrid- und Elektroautos natürlich auch, wo ist die Hochvoltanlage? Und so einen Überblick schnell bei einem ja manchmal komplett zerstörten Fahrzeug zu haben, ist natürlich extrem wichtig, weil ich dann sofort sehe, wo kann ich meine Rettungsschere, wo kann ich meinen Rettungsspreizer ansetzen. Und es spart natürlich auch Zeit und hilft uns und unterstützt uns bei unserer Arbeit.
0: Wenn ich mir jetzt so eine Rettungskarte zulegen möchte, am besten über den Fahrzeughersteller gehen. Außerdem gibt es viele Karten zusätzlich beim ADAC und der DEKRA. Sie geben Ihr Modell, Ihr Baujahr und die Typbezeichnung ein und laden sich die passende Rettungskarte herunter. Und bitte farbig ausdrucken, wenn es geht, weil die unterschiedlichen kritischen Bereiche im Auto sind mit Farben und mit Piktogrammen gekennzeichnet. Ja, und wohin dann damit? Am besten unter die Sonnenblende klemmen, weil das auf der ganzen Welt einheitlich so geregelt ist. Die Helfer da als erstes hinschauen und wenn man ihnen helfen möchte, den Rettern, klebt man auch noch in die Windschutzscheibe einen Aufkleber, dass überhaupt eine Rettungskarte an Bord ist. Den gibt's zum Beispiel beim TÜV oder auch bei der DEKRA. Ein kleiner Zettel, also der im Fall der Fälle eine große Wirkung hat. Und wir schauen noch in dieser Stunde auch noch drauf, was bei einem Unfall zu tun ist und was passiert, wenn ich mit dem Auto liegen bleibe.
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0: 57 Jahre zurückgereist sind wir in der Musikgeschichte mit den Hollies aus Manchester. So klang das im Jahr 1969. Kurz nach 11:30 ist es.
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2: Mit Veronika Lohmöller. In Bayern gibt's im bundesweiten Vergleich besonders viele Autos, gemessen an der Einwohnerzahl. Auf 1000 Einwohner kommen 639 Autos. Die Zahlen des Landesamts für Statistik zeigen auch, wo in Bayern die Autodichte besonders hoch bzw. besonders niedrig ist. Bei den Städten rangiert Ingolstadt am oberen Ende der Skala, dort gibt's also besonders viele Autos. Am unteren Ende liegen Augsburg und Nürnberg. Bei den Landkreisen liegen Dingolfing, Rottal-Inn und Cham vorne. Verhältnismäßig wenig Autos gemessen an der Einwohnerzahl gibt es in den Landkreisen Fürstenfeldbruck, Garmisch-Partenkirchen und Ebersberg. Nach Oberbayern. Ein dramatisches Haushaltsdefizit zwingt Ingolstadt zu schmerzhaften Einsparungen. Weil im laufenden Jahr immer noch rund 70 Millionen Euro nicht gedeckt sind, diskutiert heute der Finanzausschuss der Stadt. Es drohen drastische Einschränkungen bei den freiwilligen Leistungen, Susanne Pfaller berichtet.
3: Die Not drängt zu extremen Fragen. Soll die Kommune vielleicht die Stadtteiltreffs komplett schließen oder die Öffnungszeiten kürzen oder die Teilnahmegebühren erhöhen? Soll Ingolstadt noch eine eigene Jugendherberge betreiben oder das nicht wie andere Städte auch dem Deutschen Jugendherbergswerk überlassen? Wie stark lässt sich bei der Sing- und Musikschule der Rotstift ansetzen? Mit diesen schmerzhaften und komplizierten Fragen beschäftigt sich heute Nachmittag der Finanzausschuss und nächste Woche dann der Ingolstädter Stadtrat. Fest steht schon jetzt, dass die vielen Einsparungen das finanzielle Dilemma der Stadt maximal lindern. Denn Grund für die Misere ist die Krise in der Automobilindustrie und die ausbleibende Gewerbesteuer, vor allem vom Audi-Mutterkonzern VW in Wolfsburg.
2: Ins Oberallgäu, da ist möglicherweise ein Bär unterwegs. Jedenfalls ist Tierkot gefunden worden, der von einem Bären stammen könnte. Klarheit soll jetzt eine Untersuchung bringen, die das Landesamt für Umwelt in Augsburg durchführt. Einzelheiten von Susanne.

0: Anne Hofmann.
1: Die Exkremente wurden gestern im südlichen Oberallgäu entdeckt. Jetzt läuft die genetische Auswertung der Proben. Außerdem suchen Experten die Umgebung systematisch nach weiteren Hinweisen auf einen Bären ab. Das Landesamt rät Landwirten, ihre Tiere nachts in den Stall zu bringen. Anwohner und Wanderer sollen sich vorsichtig verhalten, vor allem keine Essensreste und Müll in der Natur zurücklassen. Wer tatsächlich einem Bär begegne, solle möglichst ruhig bleiben und nicht weglaufen, sondern sich langsam zurückziehen, ohne dem Tier den Fluchtweg abzuschneiden. Zuletzt war im Mai 2023 ein Bär im Landkreis Oberallgäu mittels Fotonachweis bestätigt worden. Die Bären wandern meist aus dem Trentino in Italien ein. Dort läuft ein Wiederansiedelungsprojekt. Mittlerweile leben dort mehr als 100 Tiere.
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3: Leicht bewölkt ist es allerorten in Bayern, bei 19 Grad in Motschiedl in Oberfranken, bei 20 Grad im Markt Marolz-Weinsach in Unterfranken, in Emskirchen im Landkreis Neustadt-Eichspad-Windsheim bei 21 Grad, in Schwaben in Illerberg bei 23, dann schauen wir noch nach Bad Weißenstadt im Fichtelgebirge 17 Grad, Saldenburg, Niederbayern, leicht bewölkt 22 Grad und die Oberpfalz fehlt noch, Pleistein im Landkreis Neustadt an der Waldnaab muss es natürlich heißen. Wolkige 16 Grad haben wir dort und Bad Endorf in Oberbayern fast wolkenlose 20 Grad. Bei 20 bis 27 Grad wird es heute bleiben. Zunächst ist es auch noch weiterhin sonnig, später dann vom Nordwesten her ziehen Wolken nach Bayern und am Abend kann es ganz vereinzelt auch Regen geben. Die kommende Nacht, die Werte sinken auf 14 bis 9 Grad. Morgen dann meist bewölkt mit ein bisschen Regen, zum Wochenende Wetterbesserung, mehr Sonne und es wird auch wieder wärmer bis zu 31 Grad. Am Samstagabend an den Alpen und auch nur dort Schauer und Gewitter möglich.
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0: Also am allerwichtigsten ist, dass man die Unfallstelle absichert. Also erstmal den Warnblinker einschalten und dann auch das Warndreieck aufstellen. Und bevor man aus dem Auto geht, die Warnweste anziehen. Deswegen ganz wichtig, im Auto soll die Warnweste auch so vorhanden sein. Nicht irgendwo ganz unten im Kofferraum, sondern im besten Fall in den Türen, dass man die wirklich gleich anziehen kann. Dann, wenn wirklich irgendwie Verletzte im Spiel sein sollten, dann erste Hilfe leisten und nötig den Krankenwagen anrufen. Und dann geht's an so wesentliche Dinge wie Beweise sammeln, Fotos machen, vielleicht auch Zeugen, Personalien aufnehmen und dann am Ende die Daten austauschen mit dem Unfallgegner.
1: Sagt Katharina Luca vom ADAC. Und wie heißt es immer so schön, gute Vorbereitung ist das halbe Leben. Das gilt auch für einen Unfall, der einem passieren kann, wenn man im Straßenverkehr unterwegs ist. Wüssten Sie sofort, was dann zu tun ist? Wüssten Sie all diese Maßnahmen, die wir gerade gehört haben? Unfallstelle absichern, Warndreieck aufstellen, Warnweste anziehen. Bitte auch Fotos machen, dran denken, den Schaden einschätzen und natürlich die Polizei rufen. Und was davon soll man zuerst machen? Also die wichtigsten Punkte haben wir geklärt. Und stellen wir uns jetzt mal vor, es hat gekracht, ein typischer Auffahrunfall. Beim Warndreieck gibt es gleich mal unterschiedliche Vorschriften, je nachdem, wo man unterwegs ist, oder?
0: Genau, da gibt es Unterschiede zwischen innerorts, da sind es 50 Meter hinterm Unfall quasi oder auch der Panne bei der Landstraße 100. Auf der Autobahn sind es 150 bis 400 Meter. Und wenn man irgendwo hinter einer Kurve ist, dann sollte man das davor aufstellen, dass die Menschen eben, die danach folgen im Verkehr, eben nicht erschrecken, sondern dass sie das auch wirklich frühzeitig dann wahrnehmen können, dass da etwas passiert ist.
1: Katharina Luca vom ADAC. Sollte man eigentlich immer, wenn es gescheppert hat, die Polizei rufen? Also einfach, damit es eine unabhängige Partei vor Ort gibt, die den Unfall aufnimmt?
0: Also nicht immer, man muss nicht die Polizei rufen, das ist mal ganz klar. Aber es gibt manche Fälle, da ist es durchaus ratsam, die Polizei zu rufen. Zum Beispiel, wenn man einen Firmenwagen hat oder einen Mietwagen, dann sollte man auf alle Fälle die Polizei anrufen. Oder wenn es wirklich größere Schäden sind. Bei kleineren Sachen kann es unter Umständen sowieso sein, dass die Polizei, selbst wenn sie anrufen, sagt, sie kommt nicht. Immer die Polizei muss gerufen werden, natürlich, wenn jemand verletzt ist. Wenn es vielleicht auch am Ende Unklarheiten zwischen den Unfallkontrahenten gibt, dass jemand die Daten eben nicht rausgibt, dann sollte man auf alle Fälle die Polizei anrufen. Am Ende klärt die aber auch die Haftungsfrage nicht.
1: Also im Normalfall einfach mit dem Unfallgegner, wie man so sagt, mit den anderen Beteiligten reden und Kontaktdaten austauschen.
0: Genau, im besten Fall, da gibt es den europäischen Unfallbericht, ein Zettelchen, den man im besten Fall in mehrfacher Ausführung im Fahrzeug liegen hat, weil da sind alle Checklisten schon drin, was braucht man für einen Unfallgegner, Versicherungen und so weiter, Name, Telefonnummer vielleicht, und dann kann man das alles eintragen. So dokumentiert man einfach auch die Unfallschäden ganz gut und dann hat man alles, was man für die jeweilige Versicherung braucht.
1: Und wir haben vorhin über die Rettungskarte gesprochen, die es den Rettungskräften, insbesondere der Feuerwehr, leichter macht, vor Ort zu agieren. Haben Sie vielleicht noch einen Tipp, wenn tatsächlich ein schlimmerer Unfall passiert, wie man es den Rettungskräften einfacher machen kann am Unfallort, also außer, dass man nicht im Weg herumsteht?
0: Genau, das ist am allerwichtigsten, dass man sich kooperativ zeigt, dass man natürlich Ruhe bewahrt am Ende und dem Folge leistet, was eben von Polizei oder auch Feuerwehr von einem verlangt wird sozusagen. So kann man die Sache dann am Ende auch schnell abwickeln. Aber natürlich in allererster Instanz für einen selber immer Ruhe bewahren und tief durchatmen, dann kriegt man die Sache auch gut geregelt.
1: So verhalten wir uns richtig bei Unfällen. Informationen waren das von Katharina Luca vom ADAC auf BR Schlager. Vielen Dank.

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1: Um 12 Uhr mit Kia Arnzen. Um 17.51 Uhr steht München still. Mit einer Schweigeminute erinnert die Stadt an die 9 Todesopfer des rassistisch motivierten Attentats am Olympia-Einkaufszentrum heute vor 10 Jahren. Viele Angehörige der Opfer beklagen, das Attentat sei zu wenig politisch aufgearbeitet worden und die Politik habe wenig Anteil genommen. Um das zu ändern, will die Bundesregierung die Rolle des Opferbeauftragten aufwerten.
2: Nach dem Terroranschlag am Berliner Breitscheidplatz 2016 hatte die Bundesregierung erstmals eine Anlaufstelle für Opfer und Angehörige eingerichtet. Seitdem haben sich Opferbeauftragte um Betroffene einer ganzen Reihe von Terroranschlägen in Deutschland gekümmert. Doch bis heute gibt es keine gesetzliche Grundlage für diese Aufgabe. Die wird jetzt geschaffen. Das Amt des Opferbeauftragten soll damit aufgewertet werden. Aufgaben und Zuständigkeiten werden genauer beschrieben. Markus Ambale, Berlin.
1: Die Debatte über die Leihmutterschaft geht weiter, auch nach dem Rücktritt von Unionsfraktionschef Spahn. Die Verfassungsrechtlerin Brosius Gersdorf sieht in einem Verbot von Leihmutterschaft einen Eingriff in Grundrechte. Im Morgenmagazin von ARD und ZDF sagte sie:
3: Wenn eine Frau selbstbestimmt, autonom, freiwillig, gut informiert entscheidet, dass sie sich als Leihmutter zur Verfügung stellen möchte, dann darf der Staat das meines Erachtens nicht verbieten. Denn sowas wie ein Schutz vor sich selbst, der Sie reden, das gibt's nicht.
1: Die Caritas hingegen will am Verbot von Leihmutterschaften in Deutschland festhalten. Die Präsidentin Welskop-Defa erklärte, man könne die Augen nicht vor den Ausbeutungsgefahren verschließen, die mit diesem Geschäftsmodell verbunden sind. Der Vorsitzende des Deutschen Ethikrates, Frister, hatte sich zuvor für eine offene Diskussion ausgesprochen. Die Bundesanwaltschaft hat 4 mutmaßliche Anführer der verbotenen Reichsbürgervereinigung Königreich Deutschland angeklagt. Darunter ist der selbsternannte König Peter Fitzek. Dabei geht es um den Vorwurf des Betriebs verbotener Einlagen- und Versicherungsgeschäfte im Rahmen einer kriminellen Vereinigung sowie zahlreiche Fälle von Steuerhinterziehung. Noch nie waren in Deutschland so viele Pkw zugelassen wie zu Beginn des laufenden Jahres. Wie das Statistische Bundesamt mitteilte, stieg ihre Zahl im Vergleich zum Vorjahr um rund 150.000 auf 49,5 Millionen. Die meisten Autos haben die Menschen in den Flächenländern, mit dem Saarland an der Spitze. Dort kommen auf 1.000 Menschen im Schnitt 649 Pkw. Die geringste Autodichte gibt's in Berlin mit 330 Autos auf 1.000 Einwohner. Ein lauter Knall hat Anwohner im unterfränkischen Waldaschaff gegen 3 Uhr nachts geweckt. Unbekannte haben einen Geldautomaten der Sparkasse Aschaffenburg-Miltenberg gesprengt. Die Polizei sucht mit einem Großaufgebot nach den Tätern. Zeugen zufolge könnten es bis zu 4 sein. Sie sollen mit einem dunklen Auto, vermutlich ein BMW, Richtung A3 geflüchtet sein. Ob sie es geschafft haben, Geld aus dem Automaten zu klauen, ist noch nicht klar. Das Wetter in Bayern. Nach und nach ziehen mehr Wolken auf. Die Höchstwerte erreichen 20 bis 27 Grad. Am Abend von der Rhön bis zum Fichtelgebirge Regen möglich. Dabei ist es sehr windig. Morgen teils locker, teils stark bewölkt und regnerisch bei 18 bis 25 Grad. Es ist 12.04 Uhr.
4: Und hier ist der BR-Schlager Verkehrsservice mit der A3 Passau Richtung Nürnberg zwischen Hengersberg und dem Kreuz Deggendorf. 5 Kilometer Stau. Die A3 Würzburg Richtung Frankfurt zwischen Weibersbrunn und Hößbach 6 Kilometer Stau. Die A3 Nürnberg Richtung Passau zwischen Metten und Hengersberg stockt der Verkehr auf einer Länge von 5 Kilometern. Die A7 Fulda Richtung Würzburg-Ulm zwischen Fulda-Dreieck und Bad Brückenau-Wildflecken 11 Kilometer Stau. Stau haben wir auch auf der A7 Würzburg Richtung Ulm zwischen Aalen-Oberkochen und Heidenheim. Die A8 Salzburg Richtung München zwischen Holzkirchen und dem Kreuz München Süd 7 Kilometer stockend. Die A9 München Richtung Nürnberg zwischen dem Dreieck Holledau und Langenbruck 5 Kilometer Stau. Dort steht ein Pannenfahrzeug auf der mittleren Spur. Dann die A9 Berlin Richtung Nürnberg zwischen Schleiz und Rudolfstein 5 Kilometer Stau. Und die A93 Rosenheim Richtung Kiefersfelden zwischen Brandenburg und Kiefersfelden Baustelle und 13 Kilometer Stau. Dort viel Geduld und wo es geht, gute Fahrt.
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4: Man nannte sie und nennt sie bis heute den Spatz von Avignon. Ihre Frisur ist legendär, erinnert ein bisschen an Prinz Eisenherz, aber lieb gemeint. Und jetzt, glaube ich, wissen Sie, von wem ich spreche. Mireille Mathieu. Und wir gratulieren ihr heute zum Geburtstag. Sie feiert nämlich heute einen Runden. Gleich mehr dazu hier im BR-Schlagertreff.

Ben Luca und Hey Du im BR Schlagertreff. BR Schlager Sommer, 16 Minuten nach 12 ist es. Und sie feiert heute runden Geburtstag. Happy Birthday, Mireille Mathieu.

0: 30 Jahre jung, muss man sagen, wird sie Mireille Mathieu, die französische Chanson- und Schlagersängerin. Sie wird ja auch gern als Spatz von Avignon bezeichnet. Ihren Durchbruch hatte sie 1965. Seitdem hat sie über 190 Millionen Tonträger verkauft, mehr als 1200 Titel aufgenommen in insgesamt 11 Sprachen, zum Teil Sprachen, die sie gar nicht gesprochen hat. Man hat ihr die Texte lautmalerisch hingeschrieben, dann hat sie sie gelernt und sie hat weltweite Tourneen absolviert. In einem Interview hat sie mal über ihre deutschen Fans Folgendes gesagt.
1: Je dois beaucoup au public allemand, il est toujours présent. Où que je sois dans le monde, le public allemand est là.
2: Die deutschen Fans sind immer präsent. Ich bekomme so viele Mails, über die ich mich sehr freue. Die Leute schreiben dann: Schön, Mireille, dass du zu uns kommst und Lieder singst.
1: Des anciennes chansons, mes grands succès comme Hinter den Kulissen von Paris, Es geht mir gut, Der Zar und das Mädchen, La Paloma. Et puis aussi, je vais chanter.
2: Und ich weiß, dass auch viele aus dem Ausland zu den Konzerten nach Deutschland kommen.
1: Mais le public étranger qui va venir aussi également en Allemagne.
0: Tja, wir Deutschen lieben sie einfach und natürlich ihre Hits. Sie hat sie gerade aufgezählt. Hinter den Kulissen von Paris, Akropolis Adieu oder La Paloma Ade. Mireille Mathieu wurde so zur kulturellen Botschafterin ihres Landes, Frankreichs, und auch mehrfach ausgezeichnet, unter anderem mit dem Bundesverdienstkreuz bei uns und mit dem mit dem Kreuz der Ehrenlegion in Frankreich. Also nochmal herzlichen Glückwunsch heute zum 80. Geburtstag und zu Ihren Ehren spielen wir den Song Santa Maria von 1978. Hier ist unser prominentes Geburtstagskind des Tages, Mireille Mathieu.

0: mal geschafft, die Nummer 1 zu bleiben in der ARD-Schlager-Hitparade. Wie es ausschaut jetzt in dieser Woche, sie haben schon bereits entschieden. Jetzt geht's an die Auszählung. Gleich gibt's die Rothensteiner bei mir nochmal in voller Länge. 12.30 Uhr ist es jetzt, 12:30.
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2: Im Studio Ivo Maruschik. Im Landkreis Bamberg schließen bis Ende August 5 Asylunterkünfte. 400 Plätze werden abgebaut, teilt das Landratsamt mit, weil die Zahl der Flüchtlinge deutlich zurückgeht. Carlo Schindhelm berichtet.
3: Konkret sei die Zahl von 2.800 im Jahr 2024 auf aktuell 2.400 zurückgegangen. Die Notunterkünfte in Memmelsdorf und Scheßlitz seien bereits geschlossen. In den nächsten Wochen werden nun auch die Containerunterkünfte in Zapfendorf, Buttenheim und Burg Ebrach aufgelöst. Die Schließung der 5 Unterkünfte sei mit der Regierung von Oberfranken abgestimmt. Ziel sei dabei, die Zahl der Betten für Asylsuchende im Landkreis Bamberg um 400 auf 1.600 zu reduzieren.
2: Und was im Landkreis Bamberg passiert, steht auch für den Trend in ganz Bayern. Allein im ersten Halbjahr sind mehr als 15.000 Plätze in Unterkünften für Asylbewerber abgebaut worden. Und bis zum Ende des Jahres sollen es gut 20.000 sein und nächstes Jahr noch einmal etwas mehr. 2,9% mehr Gehalt ab dem 1. August. So sieht er aus, der Pilotabschluss für die Beschäftigten im Groß- und Außenhandel in Bayern. Nächstes Jahr gibt es am 1. Mai eine weitere Steigerung um 2,1%. Verdi-Verhandlungsführer Görlebeck erwartet von der Einigung vor allem eine Signalwirkung für die Tarifgespräche in den anderen Bundesländern. Nach der Einigung gestern am späten Abend hat jetzt auch die Arbeitgeberseite reagiert und da ist die Freude ziemlich verhalten. Der Abschluss sei ein schmerzhafter Kompromiss, der an die Grenze des Machbaren gehe, heißt es vom Bundesverband Großhandel, Außenhandel, Dienstleistungen. Eine Reihe von Unternehmen habe sich sehr schwer getan, dieses Ergebnis mitzutragen. Noch keine Einigung gibt es für den Einzel- und Versandhandel, da gibt es heute unter anderem Proteste in Nürnberg. Und die IG Metall ruft heute Mittag ebenfalls zu Protesten auf, und zwar am bayerischen Untermain, genauer in Karlstein. Es geht um die Pläne des Logistikkonzerns Adecco Business Solutions, kurz ABS. Der will bis Ende des Jahres die Standorte Karlstein und Kleinostheim dicht machen. Barbara Ecke berichtet.
4: Adecco Business Solutions, kurz ABS, spricht von 300 Arbeitsplätzen, die IG Metall von 400. Die Gewerkschaft wirft der Geschäftsführung vor, Verhandlungen über die Bedingungen der Schließung mit der IG Metall zu verweigern. Die Gewerkschaft fordert anständige Abfindungen und Anspruch auf einen Transferbetrieb. ABS begründet die Schließung damit, dass die Schaeffler-Gruppe als Auftraggeber für die Standorte Kleinostheim und Karlstein das Ende der Zusammenarbeit angekündigt habe. Mit dem Betriebsrat liefen bereits Verhandlungen über einen Interessensausgleich.
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0: Wir schauen hinaus ins Land, nach Oberfranken, nach Motschiedl, wolkig. 21 Grad messen wir dort in Oberbayern. Polling leicht bewölkt, ebenfalls 21. Bei 23 sind wir schon in Irlbach in Niederbayern. Wolkig ist es auch dort. Und in Segnitz im Landkreis Kitzingen leicht bewölkt bei 24 Grad. 20 bis maximal 27 Grad sind heute drin. Später dann von Nordwesten her mehr Wolken und am Abend ganz vereinzelt auch Regen. In der kommenden Nacht sinken die Werte auf 14 bis 9 Grad. Und wie geht's weiter? Morgen meist bewölkt mit ein bisschen Regen. Zum Wochenende wieder mehr Sonne und vor allem wird's wieder wärmer, bis zu 31 Grad. Nur am Samstagabend kann's an den Alpen und auch nur dort Schauer und Gewitter geben.
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0: Die aktuelle noch Nummer 1 der ARD-Schlager-Hitparade. Mal schauen, wie es hinausgeht. Am kommenden Freitag die Rodensteiner. 12.43 Uhr ist es und Grüße gehen in die Schweiz. Ja, auch da hören Menschen BR-Schlager, unter anderem der Alfred. Und der Alfred hat uns ein wunderschönes Foto von sich geschickt, wie er nämlich BR-Schlager hört und gleichzeitig Blaubeeren pflückt. Nur weiter so, schreibt er. Das geben wir gerne zurück. Viele Grüße in die Schweiz und noch eine gute, eine erfolgreiche Blaubeernte.
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0: Chaotisch dagegen geht es bei Vincent Groß zu, denn diesen Feierabend hatte er sich wohl ganz anders vorgestellt. Vincent musste nach einem langen Tag gleich mehrere Pannen hintereinander verkraften, hat das Ganze aber trotzdem mit Humor genommen. Auf Instagram erzählt er von einem echten Missgeschick, denn eigentlich wollte er nur nach Hause in seine Wohnung in Basel, aber kurz vor dem Ziel blieb plötzlich der Aufzug stecken und das ausgerechnet während der Hitzewelle bei hochsommerlichen 40 Grad. Zum Glück ließ die Feuerwehr nicht lange auf sich warten und hat Vincent aus seiner misslichen Lage befreit. Aber damit war das Chaos für den Sänger noch nicht vorbei. Da der Aufzug anschließend außer Betrieb war, wollte er natürlich das Treppenhaus nutzen, um in seine Wohnung zu kommen. Aber die nächste böse Überraschung, sein Ersatzschlüssel hatte er ausgerechnet von innen im Schloss stecken lassen. Also, das bedeutet, der einzige Zugang zu seiner Wohnung führt über den defekten Aufzug. Und mit viel Selbstironie hat Vincent seine Geschichte anschließend in seiner Instagram-Story geteilt und seine Fans augenzwinkernd gefragt, hat jemand noch eine Couch in Basel zu vergeben? Wo er dann letztendlich geschlafen hat, Vincent Groß, wissen wir nicht, aber mit Sicherheit hat ihn jemand aufgenommen und in seine Wohnung dürfte er mittlerweile auch wieder gelangt sein.
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0: Ich wünsche Ihnen noch einen wunderschönen Restmittwoch. Viel Sonnenschein, gute Laune, gut informiert sind Sie immer mit BR Schlager, gut unterhalten auch. Tom Viehweg verabschiedet sich am Mikrofon.

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1: Um 13 Uhr mit Kia Arnzen. Kanzleramtschef Thorsten Frey soll neuer Vorsitzender der Unionsfraktion im Bundestag werden und damit die Nachfolge von Jens Spahn antreten. Darauf haben sich Medienberichten zufolge Kanzler Merz und CSU-Chef Söder geeinigt. Vorangegangen waren zudem Gespräche in den Parteigremien der Union und in der Bundestagsfraktion. Wer Nachfolger von Frey im Kanzleramt werden soll, steht noch nicht fest. Die Bundesanwaltschaft hat Anklage gegen 4 mutmaßliche Köpfer der Reichsbürgergruppe Königreich Deutschland erhoben. Den Männern wird vorgeworfen, sich als Rädelsführer in einer kriminellen Vereinigung betätigt zu haben.
2: Ziel der Gruppierung sei es, das System der Bundesrepublik durch ein eigenes zu ersetzen. Entsprechend der sogenannten Reichsbürger- und Selbstverwalterideologie habe sie für den Systemausstieg aus der Bundesrepublik geworben. Mitglieder sollten von der Steuerpflicht befreit sein. Die Gruppierung habe pseudostaatliche Strukturen errichtet und zum Beispiel ein Bank- und Versicherungssystem mit mehreren Filialen geschaffen. Unter anderem dadurch habe sie sich finanziert. Im Mai 2025 hatte Bundesinnenminister Alexander Dobrindt die Gruppierung verboten. Michael Matthias Nordhardt, Karlsruhe.
1: München erinnert an die Opfer des OEZ-Attentats. Um 17.51 Uhr, zum Zeitpunkt des Anschlags vor 10 Jahren, gibt es eine Schweigeminute. Vor dem Olympia-Einkaufszentrum hatte ein 18-Jähriger aus rassistischen Motiven 8 Jugendliche und eine Frau erschossen. Danach tötete er sich selbst. In vielen Ländern im Mittelmeerraum wüten derzeit schwere Waldbrände. In Südfrankreich kämpfen zahlreiche Einsatzkräfte gegen einen Brand im bergigen Hinterland von Marseille.
3: Angefacht von Mistralwinden haben die Flammen in weniger als 24 Stunden gut 2500 Hektar ausgetrocknete Wald- und Buschfläche heimgesucht. Innerhalb kürzester Zeit mobilisierten die Einsatzkräfte über 1000 Feuerwehrleute und mehrere Löschflugzeuge. Über 30 Häuser und Wohnungen wurden bislang beschädigt. Etwa 500 Menschen aus mehreren Dörfern mussten in Sicherheit gebracht werden. Kai Rienecker, Paris.
1: Der Tomatenwurf auf Bayerns Ministerpräsidenten Söder am Wochenende hat ein juristisches Nachspiel. Die Staatsanwaltschaft Traunstein ermittelt gegen einen 31-Jährigen wegen des Verdachts der Körperverletzung. Ersten Erkenntnissen zufolge sei der Mann bisher nicht strafrechtlich in Erscheinung getreten. Hinter dem Tomatenwurf auf Söder am Sonntag am Chiemsee stecke wohl eher persönliche Unzufriedenheit als eine politisch motivierte Tat, heißt es. Das Wetter in Bayern. Nach und nach ziehen mehr Wolken auf. Die Höchstwerte erreichen 20 bis 27 Grad. Am Abend von der Rhön bis zum Fichtelgebirge Regen möglich. Dabei ist es sehr windig. Morgen teils locker, teils stark bewölkt und regnerisch bei 18 bis 25 Grad. Es ist 13.03 Uhr. Die Verkehrsmeldungen A3 Passau Richtung Nürnberg zwischen Eggensbach und dem Kreuz Deggendorf stockender Verkehr. Die A3 Frankfurt-Würzburg ist zwischen Helmstadt und Dreieck Würzburg-West in beiden Richtungen nach einem Fahrzeugbrand gesperrt. In Richtung Würzburg staut es sich aktuell ab Wertheim-Lengfurt. A3 Nürnberg Richtung Passau zwischen Metten und Hengersberg 7 Kilometer stockender Verkehr. A7 Fulda Richtung Würzburg-Ulm zwischen Fuldaer Dreieck und Bad Brückenau-Wildflecken 10 Kilometer Stau und stockender Verkehr. A7 Würzburg Richtung Ulm zwischen Ahlen-Oberkochen und Heidenheim Stau. A8 Salzburg Richtung München zwischen Weyern und dem Kreuz München Süd stockender Verkehr. A9 München Richtung Nürnberg zwischen Pfaffenhofen und Langenbruck 5 Kilometer Stau. A93 Rosenheim Richtung Kiefersfelden zwischen Reichenhardt und Kiefersfelden 14 Kilometer Stau an einer Baustelle. Und B318 Holzkirchen Richtung Rottach-Egern zwischen Bad Wiessee und Rottach-Egern Stau an einer Baustelle. Soweit unser Service.
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1: 14 Uhr mit Jahr Ernsten. Viel Zeit haben CDU und CSU nicht verstreichen lassen. Nur wenige Tage nach dem Rücktritt von Jens Spahn ist klar, wer den mächtigen Posten des Unionsfraktionschefs im Bundestag übernehmen soll. Der bisherige Kanzleramtschef Thorsten Frey. Da haben sich die Chefs von CDU, CSU, Merz und Söder laut Medienberichten verständigt.
2: Um 15 wollen die beiden Parteichefs dem Unionsvorstand ihren Personalvorschlag unterbreiten. Am kommenden Mittwoch soll die Fraktion dann in Berlin in einer Sondersitzung zusammenkommen und den Fraktionschef wählen. Der Württemberger Frey vor seinem Wechsel an die Spitze des Kanzleramts parlamentarischer Geschäftsführer der Unionsfraktion und damit ist er Mitarbeiter des damaligen Fraktionsvorsitzenden und Oppositionsführers Friedrich Merz. Aus Berlin, Mark Pepping.
1: Seit Tagen liegen die Spritpreise deutlich über 2 Euro. Die Bundesregierung plant trotzdem keine Entlastung wie Bankrabatt. SPD-Generalsekretär Klüssendorf findet das falsch. Er spricht sich für einen Preisdeckel aus. Vorbild sind Länder wie Luxemburg und Belgien.
3: Klüssendorf fordert mehr staatliche Regulierung des Kraftmarktes, steigende Preise immer mit Steuergeld ausgleichen. Auch Politiker Dietmar Bartel verlangt ein Eingreifen des Staates. Er bezeichnet hohen Spritpreise im Deutschlandfunk als zumutbar, allem für Familien, Pendler und Handwerksbetriebe. Isabel Karas, Berlin.
1: Ermittler hat Zentrale der Deutschen Bank in Frankfurt ein durchsucht. Wie ein Sprecher des größten deutschen Geldhauses mitteilt, geht es um Verdacht der Steuerhinterziehung im Zusammenhang mit Cum-Geschäften bei der Postbank, die zur Deutschen Bank gehört. Akteure im In- und Ausland, Aktien deutscher Unternehmen rund um Dividendenstieg hin und her geschoben, um keine Kapitalertragssteuer zahlen zu müssen. Rund ein Jahr nach dem Zugunglück nahe Riedlingen in Württemberg liegt Untersuchungsbericht zur Ursache vor. Demnach war ein Hangrutsch an Strecke der Grund für das Unglück. Starkregen spülte Schlamm und Geröll auf die Strecke und ließ den Zug entgleisen, heißt es von der Bundesstelle für Eisenbahnfalluntersuchung. Der Lokführer, ein Auszubildender der Zugbetreiber und eine Passagierin kamen da ums Leben. 30 Menschen wurden teils schwer verletzt. Im südlichen Oberallgäu ist möglicherweise ein Bär unterwegs. Jedenfalls ist der Code entdeckt worden, der von einem Bären stammen könnte. Klarheit soll eine Genalerte bringen. Die Behörden raten Latten, ihre Tiere nach dem Stall unterzubringen. Auch andere sollen vorsichtig sein. Vor allem wird Polen keine Essen zurückzulassen. Das Wetter in Bayern oft bewölkt, vereinzelt Regen möglich, dazu teils böiger Wind. Am Sonntag ist es in Alpennähe Höchstwert 20 bis 27 Grad. In der Nacht teilweise dichte Wolken, ab und zu Auflockerung, überwiegend trocken, Abkühlung 8 bis 14 Grad. Morgen ähnlich, zum Wochenende wird's freundlicher und wärmer. Es ist 14.03 Uhr. Verkehrsmeldungen. A3 Frankfurt Richtung Würzburg zwischen Wertheim-Langfurt und Dreieck Würzburg West 10 Kilometer nach einem Fahrzeug in 2 Spuren sind blockiert. A3 Nürnberg und Passau zwischen Wien und Hengersberg 6 Kilometer stockender Verkehr. A7 Richtung Würzburg zwischen A3 und Brückenau Wildflecken Kilometer Stau. A7 Würzburg Richtung Ulm zwischen Allen-Oberkochen und Heidenheim Stau. 8 München Richtung Würzburg zwischen Grabenstein und Neukirchen 5 Kilometer stockender Verkehr. A8 Salzburg Richtung München zwischen Holzkirchen und Kreuz München Süd 12 Kilometer stockender Verkehr. A93 Rosenheim Richtung Felden zwischen Rath und Kiefersfeld 14 Kilometer Stau an einer Baustelle. Und A99 Ostumfahrung in Richtung Nürnberg, Ottobrunn und Kirchstock in der Verkehr. Soweit die Verkehrsübersicht.
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Ein wunderbarer Sommersong. Pietro Basile und Andreas Gabalier mit Una canzone per te.

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1: Um 15 Uhr mit Kia Arnzen. Kanzleramtschef Thorsten Frey soll neuer Vorsitzender der Unionsfraktion im Bundestag werden. Wie mehrere Medien berichten, verständigten sich die Chefs von CDU und CSU, Friedrich Merz und Markus Söder, auf diese Personalie.
2: Der 52-jährige Frey war schon nach der Bundestagswahl 2025 als Fraktionschef im Gespräch. Merz holte seinen Vertrauten aber lieber zu sich ins Kanzleramt, um dort die Arbeit der Bundesregierung zu koordinieren. In dieser Schlüsselposition machte Frey allerdings nicht immer eine glückliche Figur. Frey folgte als neuer Unionsfraktionsvorsitzender auf Jens Spahn, der am Samstag zurückgetreten war. Spahn und sein Ehemann hatten zuvor bekannt gegeben, dass sie mit Hilfe einer Leihmutter in den USA Eltern geworden waren. Aus Berlin, Dagmar Pepping.
1: Um 17.51 Uhr steht München still. Mit einer Schweigeminute erinnert die Stadt an die 9 Toten des rassistisch motivierten Attentats am Olympia-Einkaufszentrum heute vor 10 Jahren. Um die Angehörigen und Opfer von Anschlägen besser zu unterstützen, hat die Bundesregierung beschlossen, das Amt des Opferbeauftragten gesetzlich zu verankern. Dietrich Karl Meurer.
3: Justizministerin Stefanie Hubig betont die besondere Verantwortung gegenüber Terroropfern. Terror verursache großes Leid und richte sich zugleich gegen Staat und Gesellschaft. Deshalb, so sagt die SPD-Politikerin, müsse der Staat Betroffenen dauerhaft und verlässlich zur Seite stehen. Der Bundesopferbeauftragte übernimmt dabei eine zentrale Lotsenfunktion. Er hilft Menschen nach Anschlägen bei der Suche nach finanzieller Unterstützung, Beratungsangeboten und weiteren Hilfen.
1: Behörden in Deutschland sollen besser vor Cyberattacken geschützt werden. Die Bundesregierung hat hierfür ein neues Programm beschlossen. Künftig steuert eine gemeinsame zentrale Taskforce die IT-Sicherheit in Ämtern und Behörden. Bisher hat das jedes Haus individuell gelöst. Außerdem gelten für Rechner, Diensthandys und andere Geräte einheitliche Sicherheitsregeln. Hinzu kommen weitere Maßnahmen wie eine strengere Authentifizierung und bessere Überwachung von Software. Nach dem Unfall einer Falschfahrerin in Hessen ist auch eine ihrer Töchter tot. Die 12-Jährige erlag laut Polizei gestern ihren schweren Verletzungen. Die Familie aus dem Landkreis Miltenberg verunglückte in der Nacht auf Sonntag auf der A45 in Hessen, nachdem die Mutter in falscher Richtung auf die Autobahn gefahren und mit einem entgegenkommenden Fahrzeug zusammengeprallt war. Sie und der Fahrer des anderen Autos kamen ebenfalls ums Leben. München bleibt für Mieter die mit Abstand teuerste Stadt in Deutschland. Die durchschnittliche Kaltmiete liegt dort laut Kieler Institut für Weltwirtschaft bei 23,70 Euro. Eine 65 Quadratmeter Wohnung kostet damit etwa 1.500 Euro plus Nebenkosten. Zum Vergleich, in Leipzig zahlt man etwas mehr als die Hälfte. Auf Platz 2 liegt mit deutlichem Abstand Frankfurt, gefolgt von Hamburg. Das Wetter in Bayern. Oft bewölkt, vereinzelt Regen möglich, dazu teils böiger Wind. Am sonnigsten ist es in Alpennähe. Höchstwerte 20 bis 27 Grad. In der Nacht zeitweise dichte Wolken, ab und zu Auflockerungen, überwiegend trocken. Abkühlung auf 8 bis 14 Grad. Morgen ähnlich. Zum Wochenende wird's freundlicher und wärmer. Es ist 15.04 Uhr. Die Verkehrsmeldungen: A3 Würzburg Richtung Frankfurt zwischen Seligenstadt und Obertshausen 9 Kilometer Stau. A3 Frankfurt Richtung Würzburg zwischen Wertheim-Lengfurt und Dreieck Würzburg-West 10 Kilometer Stau wegen Bergungsarbeiten. Der Verkehr wird an der Unfallstelle vorbeigeführt. A7 Fulda Richtung Würzburg zwischen Fuldaer Dreieck und Bad Brückenau-Wildflecken 11 Kilometer stockender Verkehr. A8 München Richtung Stuttgart zwischen Ulm-West und Eichelberg 17 Kilometer stockender Verkehr. A9 München Richtung Nürnberg zwischen Manching und Denkendorf stockender Verkehr. A93 Rosenheim Richtung Kiefersfelden zwischen Reichenhardt und Kiefersfelden 14 Kilometer Stau an einer Baustelle. A99 Ostumfahrung München Richtung Nürnberg zwischen Ottobrunn und Kirchheim stockender Verkehr. Und B8 Würzburg Richtung Neustadt an der Aisch zwischen Greinbergknoten und Gerbrunn 2 Kilometer Stau. Soweit die Verkehrsübersicht.
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1: Um 16 Uhr mit Kia Arnzen. Kanzleramtschef Thorsten Frey soll neuer Vorsitzender der Unionsfraktion im Bundestag werden und damit die Nachfolge von Jens Spahn antreten. Darauf haben sich Kanzler Merz und CSU-Chef Söder geeinigt. Mehr zur Personalie Frey von unserer Hauptstadtkorrespondentin Sabine Henkel.
2: Thorsten Frey ist ein Mann, der anerkannt wird in der Fraktion. Er wird sehr geschätzt, auch von den Abgeordneten. Und das ist sicherlich auch ein Grund, warum Merz und Söder Frey ausgewählt haben. Er gilt als absolut loyal. Und das ist ja ein Wert, der jetzt gerade auch wichtig ist. Frey wird tun, was Söder und Merz von ihm erwarten. Er ist ja im Auftreten eher ein bisschen leise und selten kantig. Und Merz hat ihn mal als absolut verlässlich bezeichnet. Und es kommt noch für Merz ein Punkt hinzu. Er ist anders als Spahn kein Rivale.
1: CSU und Freie Wähler haben gegen die Stimmen der Opposition das neue bayerische Kita-Gesetz durch den Landtag gebracht. Für Familien fällt damit der Kita-Zuschuss in Höhe von 100 Euro pro Monat weg. Das Geld soll stattdessen direkt in die Betreuungseinrichtungen fließen. Laut Sozialministerin Scharf bleibt das Geld im System. Die Opposition dagegen befürchtet, dass dadurch die Kitas für die Eltern um 100 Euro im Monat teurer werden. Attraktiver und innovativer, so soll der Start-up-Standort Deutschland werden. Hierfür hat Bundeswirtschaftsministerin Reiche am Mittag eine neue Strategie vorgestellt. Dabei geht es nicht nur um finanzielle Förderung.
3: Die CDU-Politikerin sagt, deutsche Gründer würden ihr berichten, dass Gründen in Deutschland zu teuer und aufwendig sei. Deshalb soll Bürokratie abgebaut werden. Eine Firmengründung soll vollständig digital möglich werden. Neu auch, die Bundesregierung will sich finanziell an Start-ups beteiligen, die Waffen herstellen oder militärische Dienstleistungen entwickeln. Einige der 150 angekündigten Maßnahmen sind noch in einem frühen Stadium. Das Wirtschaftsministerium will jährlich über den Fortschritt bei der Umsetzung seiner Start-up-Strategie berichten. Aus Berlin, Philipp Eckstein.
1: Im Kampf gegen sexuellen Kindesmissbrauch haben die EU-Staaten den Weg frei gemacht für die sogenannte Chat-Kontrolle. Google, Microsoft oder Meta dürfen so private Chats nach Hinweisen auf Straftaten überprüfen. Die entsprechenden Änderungen beim Datenschutz gelten zunächst befristet bis 2028. Unter anderem Deutschland hatte sich dafür eingesetzt. Datenschützer bezeichnen die Maßnahme als anlasslose Massenkontrolle und ineffektiv beim Schutz von Kindern. Noch nie waren in Deutschland so viele Pkw zugelassen wie zu Beginn des laufenden Jahres. Wie das Statistische Bundesamt mitteilte, stieg ihre Zahl im Vergleich zum Vorjahr um rund 150.000 auf 49,5 Millionen. Die meisten Autos haben die Menschen in den Flächenländern, mit dem Saarland an der Spitze. Dort kommen auf 1.000 Menschen im Schnitt 649 Pkw. Die geringste Autodichte gibt's in Berlin mit 330 Autos auf 1.000 Einwohner. Das Wetter in Bayern, oft bewölkt, vereinzelt Regen möglich, dazu teils böiger Wind. Am sonnigsten ist es in Alpennähe. Höchstwerte 20 bis 27 Grad. In der Nacht zeitweise dichte Wolken, ab und zu Auflockerungen, überwiegend trocken. Abkühlung auf 8 bis 14 Grad. Morgen ähnlich. Zum Wochenende wird's freundlicher und wärmer. Es ist 16.04 Uhr.
4: 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A3 Würzburg Richtung Frankfurt zwischen Seligenstädter Dreieck und Obertshausen 11 Kilometer Stau. Die Zeitverzögerung beträgt aktuell 1,5 Stunden. A3 Frankfurt Richtung Würzburg zwischen Wertheim-Lenkfurt und dem Dreieck Würzburg-West. Stau wegen Bergungsarbeiten. Der Verkehr wird an der Unfallstelle vorbeigeführt. A7 Füssen Richtung Ulm zwischen Nersingen und dem Kreuz Ulm-Elchingen. Ein Unfall auf der linken Spur. A7 Fulda Richtung Würzburg zwischen dem Fuldaer Dreieck und Bad Brückenau-Wildflecken 11 Kilometer stockender Verkehr. A9 München Richtung Nürnberg zwischen Manching und Denkendorf stockender Verkehr. A93 Rosenheim Richtung Kiefersfelden zwischen dem Dreieck Inntal und Kiefersfelden immer wieder Stau und stockender Verkehr. A99 Ostumfahrung München Richtung Nürnberg zwischen Ottobrunn und Kirchheim stockender Verkehr. Und die A99 Westumfahrung München Richtung Lindau zwischen Freudmanning Nord und dem Dreieck Allach staut sich's. Gute Fahrt für Sie.
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4: Wir von BR-Schlager haben diesen 22. Juli kurzerhand zum Tag der Blaubeeren gekürt. Dank einer ganz charmanten E-Mail, die uns Alfred aus der Schweiz geschickt hat. Samt Selfie, das ihn bei der Beerenernte zeigt. Und dazu schreibt er uns, BR-Schlager ist das Radio beim Blaubeerenpflücken. Nur weiter so. Lieber Alfred, damit du dich auch jetzt am Nachmittag zwischen deinen Sträuchern wohlfühlst, mit BR-Schlager im Ohr, gibt's gleich die neue Nummer von Julia Lindholm.
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4: Bleiben, wenn's bei den Blaubeeren gerade am schönsten ist, an diesem Mittwochnachmittag, der mit Howard Carpendale und seinem Seite-1-Mädchen beginnt.

0: Christian Leis glaubt an die Liebe. So klingt ihr Start in den Mittwochfeierabend mit BR Schlager um 3:15. Wenn jemand in der Familie zum Pflegefall wird, dann tauchen meist ganz viele Fragen auf. Hier gibt's Formulare zum Ausfüllen, dort sind Hilfsmittel zu beantragen, die Wohnung muss vielleicht umgebaut werden. Es gibt so viel zu tun und ein Riesenberg an Herausforderungen steht an. Gut, wenn's dann Menschen gibt, die sich auskennen und helfen.
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0: Eine erste Orientierung bieten da die gute Pflegelotsen. Das sind Menschen, die wissen, an wen man sich wenden muss, worauf es ankommt und die für einen da sind, wenn einem alles zu viel wird. So wie Stefanie Küttel von den Pflegelotsen im fränkischen Saaletal.
2: Pflegelotse ist eine Art Kümmerer vor Ort. Wir helfen quasi dabei, von pflegebedrohten Menschen zu Hause zu unterstützen. Man kann sich quasi bei allem, was mit Pflege zu tun hat und Versorgung, an uns wenden.
0: Und das unbürokratisch und ohne lange Wartelisten. Von diesen guten Pflegelotsen gibt's immer mehr in Bayern, zum Beispiel auch rund um Bad Kissingen, in Kaufbeuren und in Aschau am Chiemsee. Die sind ein Beispiel für viele kommunale Projekte, die über das bayerische Programm Gute Pflege in Bayern gefördert werden. So sollen zum einen bereits vorhandene Beratungsstellen entlastet werden und Pflegelotsen sind wirklich gezielt für das Thema Pflege da. Mit viel Zeit, mit Fachwissen und mit dem Blick auf den gesamten Alltag daheim. Jede oder jeder kann sich zu einem Pflegelotsen ausbilden lassen. Ganz egal, was man vorher gemacht hat, so wie Olga Trick.
3: Der Gedanke, dass wir Menschen in einer überforderten und hilflosen Situation unterstützen können und denen eben auch Halt bieten können. Bei zwei von uns war auch so ein bisschen die Motivation, weil wir es selber zu Hause gepflegt haben, da auch gemerkt haben, wie überfordert man eigentlich ist. Und wir wussten damals halt eben auch nicht, wo hole ich mir eigentlich die Hilfe her und wer kann mich jetzt unterstützen.
0: Und da helfen jetzt immer mehr gute Pflegelotsen und ähnliche Modelle in Bayern und sorgen dafür, dass Menschen so lange wie möglich im vertrauten Umfeld zu Hause leben können.
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0: 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Das war Leonard im BR Schlagerfeierabend. 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

0: Mit Jens Bogner durch den Mittwochfeierabend auf BR Schlager. Gleich 16.32 Uhr.
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2: Im Studio Ivo Maruschik. Viele Eltern müssen sich wohl auf einen deutlichen Sprung bei ihren Kita-Gebühren einstellen. Der Bayerische Landtag hat der umstrittenen Neuregelung zugestimmt. Die Kommunen müssen den 100-Euro-Zuschuss vom Freistaat künftig nicht mehr an die Eltern weiterreichen. Peter Queton berichtet aus dem Bayerischen Landtag.
3: Ab kommendem

0: 11.000 Kitas in Bayern, in denen über 600.000 Kinder betreut werden.
1: Niederlage für die Startbahngegner. Der Bau einer dritten Start- und Landepiste am Münchner Flughafen bleibt möglich. Das Bundesverwaltungsgericht hat entschieden, dass es beim umstrittenen Ewigkeitsbaurecht für den Flughafen bleibt. Kommunen aus der Umgebung des Flughafens, Naturschützer und Privatleute, die dagegen geklagt hatten, sind damit endgültig gescheitert. Birgit Grunden erklärt genauer, worum es geht.
2: Für die Kläger schien die Sache lange klar. Nach 10 Jahren verfällt der Planfeststellungsbeschluss für die dritte Startbahn, wenn in dieser Zeit mit dem Bau nicht begonnen wird und eben das sei auch nicht geschehen. Der Bayerische Verwaltungsgerichtshof in München hat aber vor einem Jahr geurteilt, die Startbahngenehmigung bleibt weiter bestehen. Eine Revision wurde nicht zugelassen. Die Nichtzulassungsbeschwerde der unterliegenden Kläger hat das Bundesverwaltungsgericht in Leipzig jetzt zurückgewiesen. Politisch liegen die Startbahnpläne gerade auf Eis. Nach der Landtagswahl 2024 vereinbarten CSU und Freie Wähler in ihrem Koalitionsvertrag erneut ein Moratorium, wonach die Pläne in der laufenden Legislaturperiode nicht weiterverfolgt werden.
1: Ausnahmezustand in München heute vor genau 10 Jahren. Ein 18-Jähriger hat am 22. Juli 2016 am Olympia-Einkaufszentrum 9 Menschen erschossen. Aus rassistischen und rechtsextremen Motiven. Der Bayerische Landtag hat am Mittag schon seine Sitzung unterbrochen, um der Opfer zu gedenken. Alisa Schröter berichtet.
3: Bei der Gedenkfeier im Maximilianeum verurteilte Landtagspräsidentin Ilse Aigner die Morde scharf und kritisierte die Aufarbeitung des Anschlags. 3 Jahre dauerte es, bis der Anschlag als rassistisch motiviert und nicht mehr als Amok-Tat eingestuft wurde. Amok, das vermittle den Anschein von Willkür, sagte Aigner bei der Gedenkveranstaltung, aber das sei falsch und verharmlosend. Am Nachmittag findet die offizielle Gedenkveranstaltung der Stadt München vor dem OEZ-Einkaufszentrum statt. Hier wird sich Bundespräsident Steinmeier an die Hinterbliebenen wenden. Um 17.51 Uhr, dem Zeitpunkt der ersten Schüsse vor 10 Jahren, wird es eine Schweigeminute geben. Auch U-Bahnen, Busse und Trambahnen in München werden dann kurz stillstehen.
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5: Bis zum Abend wechseln sich in Bayern Sonne und Wolken ab. Die dichtesten Wolken gibt es im nördlichen Franken. Ein paar Tropfen sind ganz vereinzelt in der Rhön bis zum Frankenwald und Fichtelgebirge möglich. Am sonnigsten wird es in Alpennähe. Und mit stark böigem Wind erwärmt sich die Luft auf 20 Grad im Landkreis Hof bis 27 Grad an der unteren Donau.
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0: Vanessa Mai im BR Schlager Feierabend und ein Highlight aus den 70ern gibt's jetzt auf BR Schlager. 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
0: Wir holen heute einen Fernseh- und Schlagerklassiker aus unserer Musikschatzkiste. Anfang der 70er, da sitzt ein kleiner, frecher Zeichentrickhund auf einem roten Kissen, zupft am Banjo rum und singt sich auf direktem Weg in die Herzen der Nation. Wumm! Erfunden hat ihn der große Loriot, also Vico von Bülow, Humorgenie und Meister der feinen Pointe. Und genau der hat auch den Text geschrieben. Groß geworden ist das Ganze in der ZDF-Show Der große Preis mit Wim Tölke. Da war der Wumm quasi Stammgast und aus dieser Fernsehnummer wurde 1972, ja, wie sagt man, eine Art Katzenmusik, aber im positiven Sinn. Ich wünsch mir eine kleine Miezekatze. 9 Wochen auf Platz 1 der deutschen Charts, goldene Schallplatte inklusive. Und das Beste, der ganze Erlös ging damals an die Aktion Sorgenkind, heute Aktion Mensch, also auch noch ein Hit mit Herz. Und die unverwechselbare Stimme vom Wumm, die gehört natürlich Loriot selbst. Hier ist er, der wohl charmanteste Wunsch eines Hundes in der deutschen Musikgeschichte. Wumm mit Ich wünsch mir eine kleine Miezekatze. Das ist besser als jedes Katzenvideo.
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0: Ein bewölkter, leicht regnerischer Juli-Mittwoch, aber für sommerliche Gefühle sorgt Laura Wilde mit ihrer neuen Nummer. Summer Feeling im BR Schlager-Feierabend. Kommt es Ihnen gerade auch so vor, als ob die Vögel morgens weniger laut singen? Noch vor kurzem, da war in der Früh immer ein Chilp- und Zwitscherkonzert zu hören. Ich bin ja quasi von den Spatzen geweckt worden. Und jetzt dagegen ist es irgendwie ruhiger geworden. Angelika Nelson, Vogelexpertin beim Landesbund für Natur- und Vogelschutz, sagt, ja, das ist so, ist aber für diese Jahreszeit ganz normal.
1: Bei den Vögeln braucht man sich da keine Sorgen machen. Das ist so ein natürlicher Prozess im Jahresverlauf. Zu Beginn im Frühjahr, da müssen die Vögel ja, also es geht jetzt hauptsächlich um die Singvögel, die bei uns im Garten sind, müssen ihre Reviere abstecken und auch Partnerinnen anlocken. Und dazu singen sie recht viel, vor allem eben auch in den frühen Morgenstunden. Das haben sie jetzt eben schon erfolgreich gemacht.
0: Glückwunsch.
1: Jetzt sind sie mit der Jungenaufzucht noch beschäftigt, beziehungsweise beginnt jetzt dann nach der Jungenaufzucht auch bald die Mauser, wo sie praktisch ihr ganzes Federkleid erneuern. Da wird dann weniger gesungen, weil eben, wenn man jetzt gerade eben weniger Federn hat oder so, ist vielleicht ganz gut, wenn man ruhig ist, damit man eben nicht von Greifvögeln oder so entdeckt wird. Also da ist besser den Schnabel halten.
0: Das ist wahrscheinlich ein bisschen so wie bei uns Menschen. Sind die Kinder aus dem Gröbsten raus, dann ist die Energie auch erst einmal dahin. Das ist bei Vögeln ja vielleicht ähnlich.
1: Also gerade nach der Jungenaufzucht, sag mal, wenn so eine Blaumeise da jetzt ihre 10, 12 Jungvögel versucht hat, groß zu ziehen und da eben ständig Raupen gefüttert hat, dann ist die bestimmt ermattet und ja, singt meine Zeit lang nicht.
0: Das kennen viele Eltern im Freistaat auch. Also die Vögel machen gerade öfter mal eine Singpause. Wir machen das nicht auf BR Schlager, jetzt mit Bernd Klüver.
2: 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Und dieses Lied bleibt unvergessen. 1972. Bernd Klüver, der Junge mit der Mundharmonika. 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
1: Um 17 Uhr mit Kia Arnzen. München gedenkt der Opfer des rechtsextremen Anschlags am Olympia-Einkaufszentrum. Heute, vor 10 Jahren, hat hier ein damals 18-Jähriger insgesamt 9 Menschen erschossen, ehe er sich selbst tötete. Unweit des Tatorts findet zur Stunde die Gedenkveranstaltung statt. Bundespräsident Steinmeier rief in München anlässlich des Jahrestages zu mehr Engagement im Kampf gegen Fremdenfeindlichkeit auf.
2: Diese rassistische Tat betrifft nicht nur die Opfer und ihre Angehörigen und Freunde, nicht nur die Stadt München, nicht nur den Freistaat Bayern. Sie betrifft unser ganzes Land und sie geht uns alle in diesem Land an. Die Toten von München, die bleiben in unserem Gedächtnis. Wir alle ehren sie am besten, wenn wir daran arbeiten, dass Deutschland unsere gemeinsame Heimat bleibt und immer mehr wird.
1: Landtagspräsidentin Aigner erinnerte daran, dass die rechtsextreme Tat zu lange als Amoktat gekennzeichnet wurde. Das sei falsch und verharmlosend gewesen, sagte sie an die Opfer gewandt. Nur wenige Tage nach dem Rücktritt von Jens Spahn steht fest, Kanzleramtschef Thorsten Frey soll neuer Vorsitzender der Unionsfraktion werden. Diesen Personalvorschlag haben CDU-Chef Merz und CSU-Chef Söder der Fraktion unterbreitet. Aus Berlin Dagmar Pepping.
3: Thorsten Frey habe einen maßgeblichen Anteil am bisherigen Erfolg der Regierungsarbeit und der Stabilität der Koalition. Die Reformerfolge der letzten Wochen seien auch sein Verdienst, erklärte Merz nach einer Videokonferenz mit dem Fraktionsvorstand der Union. Als Fraktionschef werde Frey für das perfekte Zusammenspiel zwischen Parlament, Koalitionspartner und Bundesregierung sorgen, so Merz. Söder ergänzte, Frey werde ein guter Vorsitzender der gemeinsamen Bundestagsfraktion werden. Schon als Kanzleramtsminister oder früher als parlamentarischer Geschäftsführer habe die CSU gut mit ihm zusammengearbeitet.
1: Die Bundesanwaltschaft hat Anklage gegen 4 mutmaßliche Köpfe der verbotenen Reichsbürgergruppe Königreich Deutschland erhoben. Den Männern wird vorgeworfen, sich als Rädelsführer in einer kriminellen Vereinigung betätigt zu haben. Ziel der Gruppierung war es laut Anklage, das System der Bundesrepublik durch ein eigenes zu ersetzen. Außerdem geht es um Steuerhinterziehung und Urkundenfälschung. Im Mai 2025 hatte Bundesinnenminister Dobrindt die Gruppierung verboten. CSU und Freie Wähler haben gegen die Stimmen der Opposition das neue bayerische Kita-Gesetz durch den Landtag gebracht. Für Familien fällt damit der Kita-Zuschuss in Höhe von 100 Euro pro Monat weg. Das Geld soll stattdessen direkt in die Betreuungseinrichtungen fließen. Laut Sozialministerin Scharf bleibt das Geld im System. Die Opposition dagegen befürchtet, dass dadurch die Kitas für die Eltern um 100 Euro im Monat teurer werden. In vielen Ländern im Mittelmeerraum wüten derzeit schwere Waldbrände. In Südfrankreich etwa kämpfen rund 1200 Einsatzkräfte gegen einen Brand im Hinterland von Marseille. Etwa 500 Menschen aus mehreren Dörfern mussten in Sicherheit gebracht werden. Auch in Spanien wüten Brände. Ministerpräsident Sanchez rief zu einem nationalen Pakt aller politischen Parteien zur Bekämpfung des Klimawandels auf. Das Wetter in Bayern, oft bewölkt, vereinzelt Regen möglich, dazu teils böiger Wind. Am sonnigsten ist es in Alpennähe, Höchstwerte 20 bis 27 Grad. In der Nacht zeitweise dichte Wolken, ab und zu Auflockerungen, überwiegend trocken, Abkühlung auf 8 bis 14 Grad. Morgen ähnlich zum Wochenende wird's freundlicher und wärmer. Es ist 17.04 Uhr.
4: Der BR-Schlager Verkehrsservice A3 Würzburg Richtung Frankfurt zwischen Seligenstädter Dreieck und Obertshausen 11 Kilometer Stau. Zeitverzögerung beträgt aktuell 1,5 Stunden. A3 Frankfurt Richtung Würzburg zwischen Wertheim-Lengfurt und dem Dreieck Würzburg-West 8 Kilometer Stau wegen Bergungsarbeiten. Der Verkehr wird an der Unfallstelle vorbeigeführt. A7 Füssen Richtung Ulm zwischen dem Dreieck Hittistetten und dem Kreuz Ulm-Elchingen 5 Kilometer Stau nach einem Unfall auf der linken Spur. A7 Fulda Richtung Würzburg zwischen dem Fuldaer Dreieck und Bad Brückenau-Wildflecken 11 Kilometer stockender Verkehr. A9 München Richtung Nürnberg zwischen Manching und Denkendorf stockender Verkehr. A93 Holledau Richtung Regensburg zwischen Regensburg Süd und Regensburg Nord 6 Kilometer stockender Verkehr. A99 Ostumfahrung München Richtung Nürnberg zwischen dem Kreuz München Süd und dem Kreuz München Ost 11 Kilometer stockender Verkehr an einer Baustelle. und die A99 Westumfahrung München Richtung Lindau zwischen Fröttmanning Nord und dem Dreieck Allach immer wieder Stau und stockender Verkehr. Gute Fahrt in Ihren Mittwochfeierabend.
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4: Sich ein Haus zu kaufen, das heißt, es kostet richtig viel Geld. Wenn man es dann auch noch sanieren möchte, ist es natürlich verlockend, da zu sparen und die Baustelle so weit wie möglich selbst in die Hand zu nehmen. Das haben sich auch Jule und Max aus Würzburg gedacht. Dort haben sie sich ein Haus aus den 70ern gekauft, das sie auf eigene Faust sanieren. Und wir nehmen sie in dieser Stunde mit auf die Baustelle der beiden, wo wir Jule und Max besucht haben, gleich im BR-Schlager-Feierabend.

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0: da war was los auf der Arche Noah. Auf in eine neue Zeit, das denken sich alle, wenn sie ein eigenes Häuschen oder eine eigene Wohnung beziehen möchten. Ist aber auch richtig teuer, so ein Traum, vor allem, wenn man noch was renovieren muss, damit die Kosten nicht völlig aus dem Ruder laufen. Ärmel hochkrempeln und einfach selber machen. Max und Jule, ein junges Paar aus dem Würzburger Stadtteil Lengfeld, sind auch so reingeschlittert in die Haussanierung.
1: Es hat mir Spaß gemacht, im Haus zu basteln. Wir haben dann auch relativ schnell gemerkt, dass wir damit ziemlich viel Kohle sparen können.
2: Du bist einfach super motiviert und bist auch kleiner Perfektionist, glaube ich. Also wenn du was machst, dann willst du es auch sehr gut machen. Ich helfe halt da, wo es geht.
0: Infos und Tipps holen sich Jule und Max aus dem Internet, in Heimwerkerforen, auf den Seiten von Baumärkten und in YouTube-Videos. Und das funktioniert für sie super. Wenn sie mal was nachbessern müssen, wie bei den Badezimmerfliesen, ist es auch nicht so schlimm.
1: Es ist halt, glaube ich, ganz wichtig, dass man nicht einfach auf blöd drauf loslegt, sondern dass man sich vorher schon versucht, irgendwie mal ein Bild davon zu machen, was steckt eigentlich hinter einer Arbeit, die man erledigen will. Das kann ich auch jedem Heimwerker nur ans Herz legen. Alles, was irgendwie mit der Baustatik zu tun hat oder irgendwo kritisch für den Erhalt und für die Funktionalität vom Haus ist, da sollte man einfach die Finger davon lassen.
0: Oliver Köhler, der ist Sachverständiger für das Maler- und Lackiererhandwerk in Krumbach im Landkreis Aschaffenburg, und er sagt, solange man sich selber nicht in Gefahr bringt, kann man grundsätzlich alles selber machen. Trotzdem warnt er vor selbstgemachtem Pfusch am Bau.
3: Wenn dann irgendwann Folgeschäden entstehen, dann trage ich die Folgekosten selbst oder brauche wieder einen Handwerker, das kostet wieder mehr Geld. Das kann schon passieren, aber was ich bei Jule Max so gesehen habe, sieht es ganz gut aus. Also da gehe ich davon aus, dass da keine Schäden entstehen.
0: Also gute Nachricht für Jule und Max, weil die wollen nämlich nächsten Monat in ihr saniertes Häuschen umziehen. Nach 8 anstrengenden Monaten mit Staub und Schweiß auf der Baustelle.
1: Im Großen und Ganzen würde ich schon sagen, dass wir sehr stolz auf uns sein können, wie wir das zu zweit irgendwie geschafft haben.
2: Und dass wir auch echt nicht viel gestritten haben, ja, muss ich sagen.
1: Dass wir uns also, noch mögen und jetzt zusammen.
2: Ja, da habe ich schon andere Geschichten von Hausbau oder Hausrenovierung gehört. Deswegen bin ich ganz, ganz froh, dass wir uns noch leiden können.
0: Ja, dass beide noch einziehen wollen ins eigene Haus. Also es hört sich an nach Happy End bei der Haussanierung in Eigenregie. Bei Max und Jule jedenfalls hat's dank Do-it-yourself-Videos aus dem Internet funktioniert.
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0: Der deutsche Joe Cocker, mit dem er selbst schon zusammengearbeitet hat. Kein Wunder bei der Stimme. Klaus Lage im BR Schlager Feierabend mit Die Liebe bleibt. 17.23 Uhr.
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0: herumgeschüttelt von Shakin' Stevens auf BR Schlager. Und damit ist es genau 5:30 geworden.
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0: Am Abend und in der Nacht zeitweise dichte Wolken, ab und zu Auflockerungen. Überwiegend bleibt es aber trocken und es kühlt ab auf 8 bis 14 Grad. Morgen teils locker, teils stark bewölkt. Örtlich ist ein bisschen Regen möglich, vor allem in Ostbayern und an den Alpen.
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0: Mein Schatz, mon chéri, es macht auf Französisch irgendwie gleich viel mehr her, wie uns Francine Jordi gerade auf BR-Schlager unter Beweis gestellt hat. Wohin geht die Reise am Himmel? Das ist eine der Fragen, die in diesen Tagen auf einer Luftfahrtmesse in England geklärt werden soll. Künstliche Intelligenz wird nämlich im Flugverkehr immer wichtiger. Zukünftig soll sie nicht nur Wartung und Flugplanung verbessern, sondern auch im Flughafen Tower assistieren. Forschungsteams arbeiten an einem digitalen Lotsen, der Verkehrslagen analysiert, mögliche Konflikte erkennt und darauf achtet, ob der Mensch gerade überlastet oder müde ist. Frank Grotelöschen aus der ARD-Wissenschaftsredaktion. Warum eigentlich will die Luftfahrtbranche KI im Flughafen Tower einsetzen?
1: Ganz einfach, es fehlen Fluglotsinnen und Fluglotsen. Schon heute sind in Europa viele wichtige Stellen nicht besetzt. Gleichzeitig gehen in den nächsten Jahren viele Fachkräfte in Rente. Und Nachwuchs auszubilden dauert lange. Die Folge können Verspätungen und Flugausfälle sein. KI kann diese Lücke zwar nicht allein schließen, aber sie könnte die Lotsen und Lotsinnen entlasten, etwa bei Routineaufgaben und in ruhigen Schichten, zum Beispiel nachts.
0: Wie können wir uns jetzt das mit dem digitalen Lotsen vorstellen? Was genau soll der leisten?
1: Heute überwachen zwei Menschen gemeinsam den Verkehr in einem Luftraumsektor. Künftig könnte daraus ein Team aus Mensch und Maschine werden. Ein Lotse oder eine Lotsin und eine KI. Die KI würde dann einen Teil des Verkehrs beobachten, würde Flugbewegungen auswerten und Alarm schlagen, wenn sich zwei Maschinen zu nahe kommen könnten. Und sie könnte darauf hinweisen, wenn der Mensch etwas übersieht. Besonders eignet sich das für einfache Situationen, aber bei Notfällen, bei technischen Problemen oder komplizierten Verkehrslagen soll, und das betonen die Fachleute, weiterhin der Mensch entscheiden.
0: Das beruhigt mich. Wie sehen denn die Ergebnisse bisher aus und an welchen Stellen gibt es noch offene Fragen?
1: In einem Simulator vom Deutschen Zentrum für Luft- und Raumfahrt hat der digitale Lotse wohl recht zuverlässig gearbeitet. Aber bis zum Einsatz ist der Weg noch weit. Offen ist zum Beispiel, kann so eine KI mit seltenen Situationen umgehen? Etwa einem orientierungslosen Sportflieger bei null Sicht oder wenn eine Maschine einen ungewöhnlichen Defekt hat. Und kann sie erkennen, ob der menschliche Partner müde wird und unaufmerksam. Dazu kommen rechtliche Fragen und Sicherheitsaspekte, denn im Luftverkehr reicht es nun mal nicht, wenn ein System meistens funktioniert. Es muss wirklich zuverlässig arbeiten.
0: Ja, zuverlässig fände ich in dem Fall wirklich ganz maßgebend. So, es dauert noch ein bisschen, aber dann wird die KI auch in die Flugtower dieser Welt einziehen. Hoffen wir, dass das wirklich eine Verbesserung ist. Dass alles gut wird, dafür sorgen jetzt auf BR Schlager diese beiden, Thomas Anders und Florian Silbereisen.

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0: Unsere Nummer 1 in der ARD Schlager-Hitparade, die Rodensteiner im BR Schlagersommer mit Ciao Ciao Amore. Heute ist Mittwoch, der 22. Juli und da feiert diese große Stimme aus Frankreich ihren 80.
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0: Der Spatz von Avignon, so wird sie genannt. Mireille Mathieu, die französische Chanson- und Schlagersängerin, die über 190 Millionen Tonträger verkauft hat im Laufe ihrer Karriere und in 11 Sprachen gesungen hat. Auch auf Deutsch hat sie in einem Interview mal was sehr Schönes über ihre deutschen Fans gesagt.
1: Je dois beaucoup public allemand, il est toujours présent.
0: Ah, nee, doch auf Französisch, sorry.
2: Die deutschen Fans sind immer präsent. Ich bekomme so viele Mails, über die ich mich sehr freue. Die Leute schreiben dann, schön Mireille, dass du zu uns kommst und Lieder singst.
1: Des anciennes chansons, mes grands succès, comme Hinter den Kulissen von Paris, Es geht mir gut, Terzin und das Mädchen, La Paloma.
2: Und ich weiß, dass auch viele aus dem Ausland zu den Konzerten nach Deutschland kommen.
1: Mais le public étranger qui va venir aussi également en Allemagne.
0: Ja, wir Deutschen lieben Mireille Mathieu einfach und natürlich ihre Hits wie Hinter den Kulissen von Paris, Acropolis Adieu und La Paloma AD. Mit genau dem Stück gratulieren wir ihr zum 80. Geburtstag. Genießen Sie den Mittwochfeierabend mit BR Schlager.

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1: Um 18 Uhr mit Andreas Derschall. Um 17.51 Uhr stand München still. Heute vor 10 Jahren hat ein Mann im Olympia-Einkaufszentrum 9 Menschen erschossen. Zum Jahrestag des rechtsextremistischen Anschlags heute fand zum damaligen Tatzeitpunkt eine Schweigeminute statt. Bundespräsident Steinmeier hat in seiner Rede zuvor Fremdenhass verurteilt und zum Kampf gegen Rassismus aufgerufen. Die Toten des Anschlags seien Mahnung für das ganze Land.
2: Niemals dürfen wir uns damit abfinden, dass solches Denken in unserem Land wieder Raum gewinnt. Wir müssen jede Spur von volksverhetzenden rassistischen Sprechen, Handeln und Posten politisch bekämpfen. Bekämpfen müssen wir ein Klima, das feindlich gegenüber Menschen mit Zuwanderungsgeschichte ist. Die Toten von München, die bleiben in unserem Gedächtnis.
1: Auch Landtagspräsidentin Aigner rief zum Kampf gegen Fremdenhass auf. Sie räumte ein, dass Behörden und Justiz die Tat zu lange nicht als rechtsextrem bezeichnet hatten. Das sei verharmlosend gewesen, so Aigner. Der bisherige Kanzleramtsminister Thorsten Frey soll neuer Unionsfraktionschef werden. Darauf haben sich der CDU-Vorsitzende Friedrich Merz und CSU-Chef Markus Söder geeinigt. Sie haben Frey heute den Unionsabgeordneten vorgeschlagen. Er soll kommende Woche ins Amt gewählt werden. Dies gilt als Formsache. Frey folgt auf Jens Spahn, der am Wochenende als Fraktionsvorsitzender zurückgetreten war. Der Landtag hat die Reform des bayerischen Kita-Gesetzes verabschiedet. CSU und Freie Wähler haben es gegen die Stimmen der Opposition durch den Landtag gebracht. Auch wenn die Staatsregierung keine steigenden Kosten verspricht, könnte es für Eltern teurer werden, berichtet Peter Queton.
3: Ab kommendem Jahr sind die Kita-Träger nicht mehr verpflichtet, den staatlichen 100-Euro-Zuschuss an die Eltern weiterzugeben. Sozialministerin Ulrike Schaaf, CSU, verteidigt die Reform. Schließlich bleibe das Geld im System. Die Opposition befürchtet, dass stattdessen die Eltern zur Kasse gebeten werden. Für diese könnten die Kitas um 100 Euro im Monat teurer werden. Von einer inkonsistenten Politik sprechen die Grünen. Doris Rauscher von der SPD mahnt Verbesserungen in den Kitas an, angesichts der zusätzlichen Mittel.
1: Die Bundesanwaltschaft hat 4 mutmaßliche Anführer der verbotenen Reichsbürgervereinigung Königreich Deutschland angeklagt. Darunter ist der selbsternannte König Peter Fitzek. Dabei geht es um den Vorwurf des Betriebs verbotener Einlagen- und Versicherungsgeschäfte im Rahmen einer kriminellen Vereinigung sowie zahlreiche Fälle von Steuerhinterziehung. Reichsbürger lehnen die Bundesrepublik und ihre demokratischen Institutionen ab und wollen stattdessen ein selbstverwaltetes deutsches Reich. Das Wetter in Bayern. Am Abend und in der Nacht zeitweise dichte Wolken, ab und zu Auflockerungen, überwiegend trocken. Abkühlung auf 14 bis 8 Grad. Morgen teils locker, teils stark bewölkt, örtlich ein wenig Regen möglich, vor allem in Ostbayern und an den Alpen. Es ist 18.03 Uhr. Die Verkehrsmeldungen: A3 Würzburg Richtung Frankfurt zwischen Seligenstädter Dreieck und Obertshausen, 11 Kilometer Stau. A3 Würzburg Richtung Passau zwischen Erlangen-Tennenlohe und dem Kreuz Nürnberg, 12 Kilometer stockender Verkehr. A7 Ulm Richtung Füssen zwischen Langenau und Nersingen, 4 Kilometer Stau nach einem Unfall auf der linken Spur. A8 Salzburg Richtung München zwischen Bad Aibling und Irschenberg, 5 Kilometer stockender Verkehr. Dort steht ein defekter LKW auf der rechten Spur. A9 München Richtung Nürnberg zwischen Manching und Denkendorf, immer wieder Stau und stockender Verkehr. Die A94 München Richtung Passau ist zwischen Malching und Pocking gesperrt. Dort wurde die Höhenkontrolle ausgelöst. Und A99 Westumfahrung München Richtung Lindau zwischen Fröttmanning Nord und Germering Nord, Stau und stockender Verkehr. Der Aubinger Tunnel ist aber wieder offen. Soweit die Verkehrsübersicht.
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1: Um 19 Uhr mit Andreas Derschall. Zum 10. Jahrestag des Anschlags am Olympia-Einkaufszentrum in München hat Bundespräsident Steinmeier mehr klare Kante im Kampf gegen Rassismus gefordert. Staat und Gesellschaft dürften zu den Ursachen solcher Attentate nicht schweigen, sagte er beim Gedenkakt am Nachmittag. Am 22. Juli 2016 hatte ein 18-Jähriger 9 Menschen ausländischer Herkunft und anschließend sich selbst erschossen. Landtagspräsidentin Aigner erinnerte an die 9 Todesopfer.
2: Ihr Tod war kein Schicksal. Er war die Entscheidung eines Täters, der aus purem Hass handelte. Ein rechtsextremistischer Rassist. Gezielt auf der Jagd nach Menschen, die er als anders stigmatisierte.
1: Die Tat war zunächst als Amoklauf eingestuft worden. Erst nach aufwendigen Ermittlungen ordneten es die Behörden als rechtsextremistisch motiviert ein. Die Krise in der Autobranche könnte bei Porsche deutlich mehr Jobs kosten als bislang befürchtet. Nach übereinstimmenden Medienberichten stehen 5000 weitere Stellen auf der Kippe. Damit würde die Volkswagen-Tochter das derzeitige Abbauprogramm verdoppeln. Ein Sprecher von Porsche wollte die Berichte nicht kommentieren. Der Aufsichtsrat des Sportwagenbauers hatte sich heute getroffen. Die Ergebnisse sollen kommende Woche bekannt gegeben werden. Eine neue Hitzewelle macht den Menschen in Italien schwer zu schaffen. Bis zu 46 Grad wurden heute gemessen. Gleichzeitig steigt die Waldbrandgefahr. Besonders betroffen ist die Insel Sizilien. Dort musste eine Klinik evakuiert werden. Hunderte Bewohner mussten ihre Häuser verlassen. Christine Auerbach fasst die Lage für uns zusammen.
3: Am heftigsten brennt es gerade auf Sizilien, auch rund um die Hauptstadt Palermo. Dort fiel schon öfter der Strom aus. Der Scirocco, ein heißer Wind, der vom benachbarten Afrika über das Meer kommt, heizt die Feuer auf der Insel weiter an. Auch auf der zweitgrößten Insel Italiens, Sardinien, und in Kalabrien brennt es an mehreren Stellen. Gegen Ende der Woche soll es in Italien jetzt kühler werden. Etwas, auf das die meisten Italiener dringend warten und das die Waldbrandlage hoffentlich entspannt.
1: Auch in Südfrankreich und Teilen Spaniens wüten Waldbrände. Spaniens Ministerpräsident Sanchez hat bei einem Besuch nahe Madrid einen Staatspakt gegen den Klimanotstand gefordert. Es klingt wie aus einem Film. Gegen Bezahlung und mit falscher Identität haben 5 Personen jahrelang Führerscheinprüfungen für Fremde absolviert. Das lukrative Betrugssystem flog schließlich auf. Heute hat das Landgericht Bielefeld die Urteile gesprochen. 3 Angeklagte wurden zu Haftstrafen verurteilt, unter anderem wegen Missbrauchs von Ausweispapieren. 2 Fahrlehrer bekamen wegen Beihilfe Bewährungsstrafen. Der Hauptangeklagte soll einen Pool von bis zu 40 Personen zusammengestellt haben, die als Doubles an den Prüfungen teilnahmen. Das Wetter in Bayern? Am Abend und in der Nacht zeitweise dichte Wolken, ab und zu Auflockerungen. Überwiegend trocken, Abkühlung auf 14 bis 8 Grad. Morgen teils locker, teils stark bewölkt, örtlich ein wenig Regen möglich, vor allem in Ostbayern und an den Alpen. Es ist 19.03 Uhr. Die Verkehrsmeldungen. A3 Würzburg Richtung Frankfurt zwischen Seligenstädter Dreieck und Obertshausen, 11 Kilometer Stau. A3 Nürnberg Richtung Passau, zwischen Beratshausen und Nittendorf 3 Kilometer stockender Verkehr. B31 Friedrichshafen-Lindau in beiden Richtungen, zwischen Kressbronn und Rehlings Sperre wegen Bergungsarbeiten. Und B70 Forchheim-Höchstadt-Aisch in beiden Richtungen, zwischen Oesdorf und Adelsdorf Sperre nach einem Unfall. Soweit die Verkehrsübersicht.
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0: guten Abend. Gleich ist es 20 Uhr. Und jetzt viel Spaß mit dem gemeinsamen Schlagerabend von BR, MDR und NDR. 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
1: 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Um 20 Uhr mit Rio Takeda. Sachsens Ministerpräsident Michael Kretschmer hält für seine jüngste Brandmauer-Aussage Widerspruch aus den eigenen Reihen. Der niedersächsische CDU-Chef Sebastian Lechner sagte, die AfD sei der politische Hauptgegner, man werde sich nicht zu ihr öffnen. Der Vorsitzende des CDU-Arbeitnehmerflügels, Dennis Radke, sagte, intellektuelle Verrenkungen zur Brandmauer würden die Partei nicht weiter und nicht eine Wählerstimme bringen. Kretschmer hatte dem Handelsblatt gesagt, wer noch über Brandmauern rede, habe die Zeichen der Zeit nicht erkannt. Die CDU müsse mit jedem reden, der reden wolle. Der Bund hat offenbar die Voraussetzungen für mehr Abschiebungen nach Afghanistan geschaffen. Darauf hat das hessische Innenministerium aufmerksam gemacht. Demnach sind Abschiebungen nicht mehr zwingend auf Straftäter und Gefährder beschränkt. Hessens Innenminister Roman Poseck begrüßte den Schritt und kündigte an, weitere Ausreisepflichtige abzuschieben. Kritik kommt unter anderem vom hessischen Flüchtlingsrat. Auch nicht vorbestrafte Afghanen abzuschieben sei unverantwortlich. Der Nahostexperte Guido Steinberg warnt vor einem Atomabkommen zwischen den USA und Saudi-Arabien. Der Islamwissenschaftler sagte dem MDR, das würde die Lage in Nahost weiter verschärfen. Sobald die Saudis die Fähigkeit dazu hätten, könnten sie auch eine Atombombe bauen. Im Konflikt mit dem Iran sei das besonders brisant. Berichten zufolge hat US-Präsident Donald Trump einen Nukleardeal mit Saudi-Arabien gebilligt. Demnach sollen sich US-Firmen am Aufbau eines zivilen Atomprogramms beteiligen. Die Schienenmaut für den Regionalverkehr in Deutschland wird deutlich teurer. Die Bundesnetzagentur ordnete an, dass die regionalen Verkehrsunternehmen in diesem Jahr insgesamt 400 Millionen Euro mehr zahlen sollen als bisher. Der Fern- und der Güterverkehr dagegen werden um diese Summe entlastet. Bisher waren die Trassenentgelte für den Regionalverkehr gedeckelt. Kostensteigerungen mussten vor allem der Fern- und der Güterverkehr stemmen. Der Europäische Gerichtshof hat dieses System jedoch gekippt. Der Sprintstar Jasper Philipsen hat die 17. Etappe der Tour de France gewonnen. Der Belgier setzte sich im Schlusssprint in Voren vor dem Schweizer Mauro Schmidt und dem Niederländer Olaf Koy durch. Die Favoriten auf den Toursieg kamen mit großem Abstand ins Ziel. Gesamtführender Tadej Pogacar fährt weiter im gelben Trikot. Das waren die Nachrichten. Das Wetter. In der Nacht zunehmend bewölkt, einzelne Schauer oder Gewitter, Tiefstwerte 20 bis 14 Grad. Morgen zunächst zwischen dem Ruhrgebiet und dem Vogtland Schauer und Gewitter, zwischen dem Schwarzwald und den Alpen erst viel Sonne, später immer mehr Wolken, örtlich starke Gewitter, teilweise auch Unwetter. Höchstwerte bei 24 Grad an der Ostsee und bis 35 Grad am Oberrhein. Die Zeit, es ist 20.03 Uhr.
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1: Um 21 Uhr mit Rio Takeda. Sachsens Ministerpräsident Michael Kretschmer erhält für seine jüngste Brandmauer-Aussage Widerspruch aus den eigenen Reihen. Der niedersächsische CDU-Chef Sebastian Lechner sagte, die AfD sei der politische Hauptgegner, man werde sich nicht zu ihr öffnen. Der Vorsitzende des CDU-Arbeitnehmerflügels Dennis Radke sagte, intellektuelle Verrenkungen zur Brandmauer würden die Partei nicht weiter und nicht eine Wählerstimme bringen. Kretschmer hatte dem Handelsblatt gesagt, wer noch über Brandmauern rede, habe die Zeichen der Zeit nicht erkannt. Die CDU müsse mit jedem reden, der reden wolle. Der Bund hat offenbar die Voraussetzungen für mehr Abschiebungen nach Afghanistan geschaffen. Darauf hat das hessische Innenministerium aufmerksam gemacht. Demnach sind Abschiebungen nicht mehr zwingend auf Straftäter und Gefährder beschränkt. Hessens Innenminister Roman Poseck begrüßte den Schritt und kündigte an, weitere Ausreisepflichtige abzuschieben. Kritik kommt unter anderem vom hessischen Flüchtlingsrat. Auch nicht vorbestrafte Afghanen abzuschieben sei unverantwortlich. Der Nahostexperte Guido Steinberg warnt vor einem Atomabkommen zwischen den USA und Saudi-Arabien. Der Islamwissenschaftler sagte dem NDR, das würde die Lage in Nahost weiter verschärfen. Sobald die Saudis die Fähigkeit dazu hätten, könnten sie auch eine Atombombe bauen. Im Konflikt mit dem Iran sei das besonders brisant. Berichten zufolge hat US-Präsident Donald Trump einen Nukleardeal mit Saudi-Arabien gebilligt. Demnach sollen sich US-Firmen am Aufbau eines zivilen Atomprogramms beteiligen. In Bautzen hat die Feuerwehr ihre Strategie beim Brand einer Batteriespeicheranlage geändert. Wie ein MDR-Reporter berichtet, wird jetzt kein Kühlwasser mehr auf die Anlage gesprüht. Stattdessen sollen die betroffenen Container aufgebrochen und von innen mit Hilfe eines Speziallöschfahrzeugs gelöscht werden. Nach Angaben des Bautzener Oberbürgermeisters Carsten Vogt werden dafür enorme Mengen Wasser auf einmal benötigt. Das soll den Brand bestenfalls löschen. 4 Stromcontainer waren gestern aus bislang ungeklärter Ursache in Brand geraten. Rund 50 Anwohner mussten ihre Häuser vorsorglich verlassen. Der Sprintstar Jasper Philipsen hat die 17. Etappe der Tour de France gewonnen. Der Belgier setzte sich im Schlusssprint in Voron vor dem Schweizer Mauro Schmidt und dem Niederländer Olaf Koy durch. Die Favoriten auf den Toursieg kamen mit großem Abstand ins Ziel. Gesamtführender Tadej Pogacar fährt weiter im gelben Trikot. Das waren die Nachrichten. Das Wetter. In der Nacht unterschiedlich bewölkt und ein paar Schauer. Tiefstwerte 14 bis 9 Grad. Morgen wechselnd bewölkt mit Sonne, vor allem östlich der Elbe einige Schauer und später auch Gewitter. Höchstwerte 18 bis 22 Grad. Am Freitag oft heiter, teilweise locker bewölkt, meist trocken, sommerlich warm. Die weiteren Aussichten, zunächst freundlich, trocken, deutlich wärmer. Am Sonntag aufkommende Schauer und Gewitter, wieder kühler. Die Zeit, es ist 21.03 Uhr.
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1: Um 22 Uhr mit Rio Takeda. Sachsens Ministerpräsident Michael Kretschmer erhält für seine jüngste Brandmauer-Aussage Widerspruch aus den eigenen Reihen. Der niedersächsische CDU-Chef Sebastian Lechner sagte, die AfD sei der politische Hauptgegner, man werde sich nicht zu ihr öffnen. Der Vorsitzende des CDU-Arbeitnehmerflügels, Dennis Radke, sagte, intellektuelle Verrenkungen zur Brandmauer würden die Partei nicht weiter und nicht eine Wählerstimme bringen. Kretschmer hatte dem Handelsblatt gesagt, wer noch über Brandmauern rede, habe die Zeichen der Zeit nicht erkannt. Die CDU müsse mit jedem reden, der reden wolle. Der Bund hat offenbar die Voraussetzungen für mehr Abschiebungen nach Afghanistan geschaffen. Darauf hat das hessische Innenministerium aufmerksam gemacht. Demnach sind Abschiebungen nicht mehr zwingend auf Straftäter und Gefährder beschränkt. Hessens Innenminister Roman Poseck begrüßte den Schritt und kündigte an, weitere Ausreisepflichtige abzuschieben. Kritik kommt unter anderem vom hessischen Flüchtlingsrat. Auch nicht vorbestrafte Afghanen abzuschieben sei unverantwortlich. Der Nahostexperte Guido Steinberg warnt vor einem Atomabkommen zwischen den USA und Saudi-Arabien. Der Islamwissenschaftler sagte dem MDR, das würde die Lage in Nahost weiter verschärfen. Sobald die Saudis die Fähigkeiten dazu hätten, könnten sie auch eine Atombombe bauen. Im Konflikt mit dem Iran sei das besonders brisant. Berichten zufolge hat US-Präsident Donald Trump einen Nukleardeal mit Saudi-Arabien gebilligt. Demnach sollen sich US-Firmen am Aufbau eines zivilen Atomprogramms beteiligen. In Bautzen hat die Feuerwehr ihre Strategie beim Brand einer Batteriespeicheranlage geändert. Wie ein MDR-Reporter berichtet, wird jetzt kein Kühlwasser mehr auf die Anlage gesprüht. Stattdessen sollen die betroffenen Container aufgebrochen und von innen mit Hilfe eines Speziallöschfahrzeugs gelöscht werden. Nach Angaben des Bautzener Oberbürgermeisters Carsten Vogt werden dafür enorme Mengen Wasser auf einmal benötigt. Das soll den Brand bestenfalls löschen. 4 Stromcontainer waren gestern aus bislang ungeklärter Ursache in Brand geraten. Rund 50 Anwohner mussten ihre Häuser vorsorglich verlassen. Der Sprintstar Jasper Philipsen hat die 17. Etappe der Tour de France gewonnen. Der Belgier setzte sich im Schlusssprint in Voron vor dem Schweizer Mauro Schmidt und dem Niederländer Olaf Koy durch. Gesamtführender Tadej Pogacar fährt weiter im gelben Trikot. Das waren die Nachrichten. Das Wetter in der Nacht unterschiedlich bewölkt und ein paar Schauer, Tiefstwerte 14 bis 9 Grad. Morgen wechselnd bewölkt mit Sonne. Vor allem östlich der Elbe einige Schauer und später auch Gewitter. Die Höchstwerte 18 bis 22 Grad. Am Freitag oft heiter, teilweise locker bewölkt und meist trocken, dabei sommerlich warm. Die Zeit, es ist 22.03 Uhr.
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1: Um 23 Uhr mit Felix Sprung. Kanzleramtsminister Frei soll Nachfolger des zurückgetretenen Jens Spahn an der Spitze der Unionsfraktion werden. Das hat CDU-Chef Merz zusammen mit Markus Söder, seinem Kollegen von der CSU, vorgeschlagen. Was der Entscheidung möglicherweise zugrunde lag, erläutert unser Berlin-Korrespondent Markus Preis.
2: Friedrich Merz, der hat jetzt statt eines potenziellen Konkurrenten wie Jens Spahn demnächst einen sehr, sehr loyalen Vertrauten als Fraktionschef im Bundestag. Trotzdem gibt's heute zumindest hinter vorgehaltener Hand auch ein paar Fragezeichen. Einige Unionsabgeordnete meinen, Frei hätte als Kanzleramtschef Konflikte nicht früh genug gesehen und abgeräumt. Und genau das müsse er aber auch als Fraktionschef können. Und manche zweifeln auch, wie gut Thorsten Frei Attacke kann. Attacke auf den politischen Gegner. Und attackieren, das konnte Jens Spahn sehr gut.
1: Die Bundesregierung hat mit Sorge auf den jüngsten Vorfall bei OpenAI reagiert, einem der führenden Unternehmen im Bereich der künstlichen Intelligenz. Ein Sprecher des Digitalministeriums sprach von einem Paradigmenwechsel. Man sehe bereits seit Monaten, dass KI-Agenten immer mehr können. Das verändere auch die Bedrohungslage. Zuvor war bekannt geworden, dass bei OpenAI ein autonom agierendes KI-Modell außer Kontrolle geraten war. Es drang in das Computersystem eines anderen Unternehmens ein, um eine Aufgabe zu erfüllen. Die EU-Kommission hat der milliardenschweren Übernahme des Hollywood-Konzerns Warner Brothers durch den Konkurrenten Paramount zugestimmt, allerdings unter Auflagen. Paramount muss eine Beteiligung am Filmverleiher United International Pictures aufgeben. Denn die EU-Kommission befürchtet, dass das Unternehmen nach der Übernahme schlechtere Konditionen für die Kinobetreiber durchsetzen könnte, zum Nachteil der europäischen Verbraucher. Im Bereich der Filmproduktion sieht die Kommission dagegen keine Gefahr für den Wettbewerb. In München ist am Abend mit einer bewegenden Feier der Opfer des rechtsextremistischen Anschlags vor 10 Jahren gedacht worden. Ein 18-Jähriger hatte damals im Bereich des Olympia-Einkaufszentrums 9 Menschen ausländischer Herkunft und anschließend sich selbst erschossen. Aus München Alisa Marie Schröter.
3: Bundespräsident Frank-Walter Steinmeier sprach den Angehörigen sein Mitgefühl aus und setzte das Münchner Attentat in den Kontext anderer rechtsterroristischer Anschläge, wie jener in Hanau, Halle und Solingen. Eine Spur rechtsextremer Taten ziehe sich durch die Geschichte der Bundesrepublik, sagte Steinmeier. Auch der Täter vom Münchner OEZ-Attentat habe seine Opfer nach rassistischen Zuschreibungen ausgewählt. Daran ändere auch die Tatsache nichts, dass der Täter selbst Migrationshintergrund hatte.
1: Das waren die Nachrichten. Das Wetter in Deutschland, in der Nacht gebietsweise trocken, zum Teil noch Schauer, kaum Gewitter, Tiefstwerte 15 bis 8 Grad. Morgen mehr Wolken, Höchstwerte 18 bis 27 Grad. Es ist 23.03 Uhr.
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1: Um 0 Uhr mit Juliette Groß. Kanzleramtsminister Frei soll Nachfolger des zurückgetretenen Jens Spahn an der Spitze der Unionsfraktion werden. Das hat CDU-Chef Merz zusammen mit Markus Söder, seinem Kollegen von der CSU, vorgeschlagen. Was der Entscheidung möglicherweise zugrunde lag, erläutert unser Berlin-Korrespondent Markus Preis.
2: Friedrich Merz, der hat jetzt statt eines potenziellen Konkurrenten wie Jens Spahn demnächst einen sehr, sehr loyalen Vertrauten als Fraktionschef im Bundestag. Trotzdem gibt's heute zumindest hinter vorgehaltener Hand auch ein paar Fragezeichen. Einige Unionsabgeordnete meinen, Frei hätte als Kanzleramtschef Konflikte nicht früh genug gesehen und abgeräumt. Und genau das müsse er aber auch als Fraktionschef können. Und manche zweifeln auch, wie gut Thorsten Frei Attacke kann. Attacke auf den politischen Gegner. Na und attackieren, das konnte Jens Spahn sehr gut.
1: Die Bundesregierung hat mit Sorge auf den jüngsten Vorfall bei OpenAI reagiert, einem der führenden Unternehmen im Bereich der künstlichen Intelligenz. Ein Sprecher des Digitalministeriums sprach von einem Paradigmenwechsel. Das verändere auch die Bedrohungslage. Zuvor war bekannt geworden, dass bei OpenAI ein autonom agierendes KI-Modell außer Kontrolle geraten war. Es drang in das Computersystem eines anderen Unternehmens ein, um eine Aufgabe zu erfüllen. Die US-Regierung will Saudi-Arabien dabei helfen, ein ziviles Atomprogramm aufzubauen. Die Energieminister beider Länder haben ein Abkommen dafür unterzeichnet. Was genau darin steht, hat US-Energieminister Wright nicht bekannt gegeben. Ihm zufolge wird aber sichergestellt, dass keine Atomwaffen hergestellt werden. Im US-Parlament könnte es Widerstand gegen das Abkommen geben, denn viele Abgeordnete lehnen es ab, atomare Technologie im Nahen Osten auszuweiten. In München ist am Abend der Opfer des rechtsextremistischen Anschlags vor 10 Jahren gedacht worden. Ein 18-Jähriger hatte damals im Bereich des Olympia-Einkaufszentrums 9 Menschen ausländischer Herkunft und anschließend sich selbst erschossen. Aus München, Alisa Marie Schröter.
3: Bundespräsident Frank-Walter Steinmeier sprach den Angehörigen sein Mitgefühl aus und setzte das Münchner Attentat in den Kontext anderer rechtsterroristischer Anschläge, wie jener in Hanau, Halle und Solingen. Eine Spur rechtsextremer Taten ziehe sich durch die Geschichte der Bundesrepublik, sagte Steinmeier. Auch der Täter vom Münchner OEZ-Attentat habe seine Opfer nach rassistischen Zuschreibungen ausgewählt. Daran ändere auch die Tatsache nichts, dass der Täter selbst Migrationshintergrund hatte.
1: Das waren die Nachrichten. Das Wetter in Deutschland. Gebietsweise trocken, zum Teil noch Schauer, kaum Gewitter, Tiefstwerte 15 bis 8 Grad. Tagsüber mehr Wolken und etwas Regen, im Südwesten und im Ostseeumfeld oft heiter. Höchstwerte 18 bis 27 Grad. Es ist 0:03 Uhr.
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1: Um 1 Uhr mit Juliette Groß. Kanzleramtsminister Frei soll Nachfolger des zurückgetretenen Jens Spahn an der Spitze der Unionsfraktion werden. Das hat CDU-Chef Merz zusammen mit Markus Söder, seinem Kollegen von der CSU, vorgeschlagen. Was der Entscheidung möglicherweise zugrunde lag, erläutert unser Berlin-Korrespondent Markus Preis.
2: Friedrich Merz, der hat jetzt statt eines potenziellen Konkurrenten wie Jens Spahn demnächst einen sehr, sehr loyalen Vertrauten als Fraktionschef im Bundestag. Trotzdem gibt's heute zumindest hinter vorgehaltener Hand auch ein paar Fragezeichen. Einige Unionsabgeordnete meinen, Frei hätte als Kanzleramtschef Konflikte nicht früh genug gesehen und abgeräumt. Und genau das müsse er aber auch als Fraktionschef können. Und manche zweifeln auch, wie gut Thorsten Frei Attacke kann. Attacke auf den politischen Gegner. Und attackieren, das konnte Jens Spahn sehr gut.
1: Die Bundesregierung hat mit Sorge auf den jüngsten Vorfall bei OpenAI reagiert, einem der führenden Unternehmen im Bereich der künstlichen Intelligenz. Ein Sprecher des Digitalministeriums sprach von einem Paradigmenwechsel. Das verändere auch die Bedrohungslage. Zuvor war bekannt geworden, dass bei OpenAI ein autonom agierendes KI-Modell außer Kontrolle geraten war. Es drang in das Computersystem eines anderen Unternehmens ein, um eine Aufgabe zu erfüllen. Die US-Regierung will Saudi-Arabien dabei helfen, ein ziviles Atomprogramm aufzubauen. Die Energieminister beider Länder haben ein Abkommen dafür unterzeichnet. Was genau darin steht, hat US-Energieminister Wright nicht bekannt gegeben. Ihm zufolge wird aber sichergestellt, dass keine Atomwaffen hergestellt werden. Im US-Parlament könnte es Widerstand gegen das Abkommen geben, denn viele Abgeordnete lehnen es ab, atomare Technologie im Nahen Osten auszuweiten. In München ist am Abend der Opfer des rechtsextremistischen Anschlags vor 10 Jahren gedacht worden. Ein 18-Jähriger hatte damals im Bereich des Olympia-Einkaufszentrums 9 Menschen ausländischer Herkunft und anschließend sich selbst erschossen. Aus München, Alisa Marie Schröter.
3: Bundespräsident Frank-Walter Steinmeier sprach den Angehörigen sein Mitgefühl aus und setzte das Münchner Attentat in den Kontext anderer rechtsterroristischer Anschläge, wie jener in Hanau, Halle und Solingen. Eine Spur rechtsextremer Taten ziehe sich durch die Geschichte der Bundesrepublik, sagte Steinmeier. Auch der Täter vom Münchner OEZ-Attentat habe seine Opfer nach rassistischen Zuschreibungen ausgewählt. Daran ändere auch die Tatsache nichts, dass der Täter selbst Migrationshintergrund hatte.
1: Das waren die Nachrichten. Das Wetter in Deutschland. Gebietsweise trocken, zum Teil noch Schauer, kaum Gewitter, Tiefstwerte 15 bis 8 Grad. Tagsüber mehr Wolken und etwas Regen im Südwesten und im Ostseeumfeld oft heiter. Höchstwerte 18 bis 27 Grad. Es ist 1.03 Uhr.
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1: Um 2 Uhr mit Juliette Groß. Kanzleramtsminister Frey soll Nachfolger des zurückgetretenen Jens Spahn an der Spitze der Unionsfraktion werden. Das hat CDU-Chef Merz zusammen mit Markus Söder, seinem Kollegen von der CSU, vorgeschlagen. Was der Entscheidung möglicherweise zugrunde lag, erläutert unser Berlin-Korrespondent Markus Preis.
2: Friedrich Merz, der hat jetzt statt eines potenziellen Konkurrenten wie Jens Spahn demnächst einen sehr, sehr loyalen Vertrauten als Fraktionschef im Bundestag. Trotzdem gibt's heute zumindest hinter vorgehaltener Hand auch ein paar Fragezeichen. Einige Unionsabgeordnete meinen, Frey hätte als Kanzleramtschef Konflikte nicht früh genug gesehen und abgeräumt. Und genau das müsse er aber auch als Fraktionschef können. Und manche zweifeln auch, wie gut Thorsten Frey Attacke kann. Attacke auf den politischen Gegner. Und attackieren, das konnte Jens Spahn sehr gut.
1: Die Bundesregierung hat mit Sorge auf den jüngsten Vorfall bei OpenAI reagiert, einem der führenden Unternehmen im Bereich der künstlichen Intelligenz. Ein Sprecher des Digitalministeriums sprach von einem Paradigmenwechsel. Das verändere auch die Bedrohungslage. Zuvor war bekannt geworden, dass bei OpenAI ein autonom agierendes KI-Modell außer Kontrolle geraten war. Es drang in das Computersystem eines anderen Unternehmens ein, um eine Aufgabe zu erfüllen. Die US-Regierung will Saudi-Arabien dabei helfen, ein ziviles Atomprogramm aufzubauen. Die Energieminister beider Länder haben ein Abkommen dafür unterzeichnet. Was genau darin steht, hat US-Energieminister Wright nicht bekannt gegeben. Ihm zufolge wird aber sichergestellt, dass keine Atomwaffen hergestellt werden. Im US-Parlament könnte es Widerstand gegen das Abkommen geben, denn viele Abgeordnete lehnen es ab, atomare Technologie im Nahen Osten auszuweiten. In München ist am Abend der Opfer des rechtsextremistischen Anschlags vor 10 Jahren gedacht worden. Ein 18-Jähriger hatte damals im Bereich des Olympia-Einkaufszentrums 9 Menschen ausländischer Herkunft und anschließend sich selbst erschossen. Aus München, Alisa-Marie Schröter.
3: Bundespräsident Frank-Walter Steinmeier sprach den Angehörigen sein Mitgefühl aus und setzte das Münchner Attentat in den Kontext anderer rechtsterroristischer Anschläge, wie jener in Hanau, Halle und Solingen. Eine Spur rechtsextremer Taten ziehe sich durch die Geschichte der Bundesrepublik, sagte Steinmeier. Auch der Täter vom Münchner OEZ-Attentat habe seine Opfer nach rassistischen Zuschreibungen ausgewählt. Daran ändere auch die Tatsache nichts, dass der Täter selbst Migrationshintergrund hatte.
1: Das waren die Nachrichten. Das Wetter in Deutschland. Gebietsweise trocken, zum Teil noch Schauer, kaum Gewitter, Tiefstwerte 15 bis 8 Grad. Am Tage mehr Wolken und etwas Regen im Südwesten und im Ostseeumfeld oft heiter. Höchstwerte 18 bis 24 Grad. Es ist 2.03 Uhr.
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